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0: mit Jay und Patrick.
1: Guten Morgen.
2: Moin.
3: 3-2-1, deine absolute Lieblingspizza?
4: Tollo mit Zwiebeln.
3: Oh, auch gut. Geil, lecker, lecker. Mag ich auch sehr gern. Aber darum soll es jetzt gar nicht gehen, denn ihr sichert euch einfach mal einen leckeren Pizzagutschein. Ein 25-Euro-Gutschein für Mundfein gibt es nämlich zu gewinnen bei einer Runde Hamburg Battle. Da gibt es lecker für eure Mittagspause schön pünktlich heiße Pizza. Die haben aber auch Pasta-Bowls und Salate. Und der Teig von der Pizza, der wird übrigens selbst frisch hergestellt.
4: Wirklich?
3: 48 Stunden, wodurch der dann so seinen vollen Geschmack entwickelt.
4: Oh, das ist sehr, sehr geil. Mhm. Könnt ihr euch klar machen bei einer Runde Hamburg Battle 040 48 001 97 1 für eure Chance. Wir zocken direkt nach Self-Aware mit Tampa City. Nee, andersrum, Tampa City mit Self-Aware. Michael Schulte mit 5 AM und das hier sind Tame Impala und Jenny mit Dracula.

0: Battle. Heute Morgen mit Jessica aus Bergedorf. Hallo.
1: Guten Morgen.
2: Gegen wen möchtest du heute antreten? Gegen mich, Richie, oder gegen Patrick?
1: Gegen Richie.
2: Okay.
0: Dann stelle ich euch eine Minute lang Fragen. Wenn ihr richtig antwortet, ist der oder die andere dran. Und wenn nach 60 Sekunden die letzte Frage richtig beantwortet hat, der oder die hat gewonnen. Jessica, du entscheidest, wer anfängt, du oder Richie.
1: Richie,
0: los geht das. Heute hat der Schauspieler Will Ferrell Geburtstag. Unter anderem spielt er im Film Barbie mit. Wie heißt denn der Freund von Barbie?
2: Ken.
0: Das ist richtig. Jessica, außerdem hat auch Politikerin Sarah Wagenknecht Geburtstag. Bei welcher Partei war sie, bevor sie ihre eigene gründete?
1: Die Linke.
0: Richtig. Richie, dann ist heute noch Welttag der Schlange. Wie heißt die Schlange aus dem Film Das Dschungelbuch?
2: Oh, keine Ahnung.
0: Das wäre K. Nochmal Richie. Dann kommt heute der langersehnte Film Odyssee in die Kinos. Aus welchem antiken Land stammt denn der Epos?
2: Aus dem Griechenland.
0: Jessica, für die Sanierung Europas größten Parkfriedhofs gibt es jetzt Geld vom Bund. Wie heißt denn dieser Hamburger Friedhof?
1: Ulsdorf.
0: Jawohl. Richie, wir zocken hier um einen 25-Euro-Pizza-Gutschein. Wie heißt denn die umstrittene Pizza mit Ananas und Schinken?
2: Hawaii.
0: Jessica, momentan sind Sommerferien in Hamburg. In welchem Monat geht denn die Schule wieder los bei uns?
1: August.
0: Richtig, Richie. Alle, die jetzt noch bis zum 22. Juli Geburtstag haben, sind ja vom Sternzeichen Krebs. Das Sternzeichen käme danach.
2: Das weiß ich nicht.
0: Und das ist auch gar nicht wichtig, weil Jessica gewonnen hat.
1: Oh, wow, cool.
2: Herzlichen Glückwunsch. Für dich gibt es den 25-Euro-Gutschein für Mundfein.
1: Ja, mega. Dankeschön.
0: Lass es dir schmecken und dir noch
1: eine
0: schöne Woche.
1: Gleichfalls.
0: Und wenn ihr auch so einfach und locker gewinnen wollt wie Jessica, dann meldet euch jetzt schon mal an für die nächste Runde Hamburg Battle 040 48 00 1 97 1 und dann zocken wir morgen zusammen.

0: Energy läuft am Donnerstagmorgen. Kommt gut rein mit uns hier in den kleinen Freitag, vorletzter Arbeitstag.
1: Hamburg ist mal wieder auf dem ersten Platz gelandet. Und ich frage mich, wollen wir das? Und
0: immer.
1: Zwar kam jetzt wieder das goldene Blitzer-Ranking raus.
0: Dann doch nicht.
1: Ja, dabei kam nämlich raus, dass auch im Jahr 2025, also das Ganze wird immer rückwirkend rauskristallisiert, da kam raus, dass auch im Jahr 2025 Hamburg wieder mal auf dem Platz 1 ist und damit das meiste Geld hier mit Blitzern eingenommen wurde, wie in keiner anderen Stadt.
0: Das ist doch wild, oder?
1: Willst du wissen, wie viel?
0: Ja, ich rate mal. Mhm. Ganzes Jahr Millionen.
1: Wie viel Millionen?
0: Eine.
1: Ich habe keine Ahnung. 41,8 Millionen Euro.
0: Okay.
1: Es sind im Vergleich zu 2024 5,2 Millionen Euro weniger. Also es ist ein bisschen zurückgegangen. Wir haben uns da wohl ein bisschen benommen beim Autofahren.
0: Das war's vor allem du.
1: Ja, genau. Ich habe auch mal aufs Bremspedal gedrückt. Aber wir sind natürlich immer noch auf Platz 1, gefolgt von Berlin. Die sind in diesem Jahr bei 37,9 Millionen Euro.
0: Es ist krass. Also ich finde, man hat gar keine Dimension dafür, wie viel Geld da zusammenkommt.
1: Ich frage mich, was mit diesem Geld passiert.
0: Das freue ich mich auch.
1: Weil, wenn ich mir die Straßen angucke in Hamburg, ohne jetzt hier mal zu ragen, da ist ein Schlagloch nach dem anderen. Die Baustellen, die kommen nicht voran. Und irgendwie frage ich mich, 41,8 Millionen Euro, wo sind die?
0: Keine Ahnung.
1: In welchen Taschen landen die?
0: Verschwunden.
1: Ja.
0: Lass sie uns suchen.
1: Das machen wir.

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0: Und hier sind Rich

0: Guten Morgen am Donnerstag. Na, seid ihr alle fit da draußen?
1: Ich hoffe, denn gleich ist hier wieder unsere Höchstleistung des Gehirns gefragt. Denn Patrick hat zwei Behauptungen, wir müssen raten, stimmen die oder sind die nur ausgedacht bei Fakt oder Fake?
2: Auch heute geht es wieder ein bisschen um Urlaub. Wie viel Geld wir da so im Schnitt für ausgeben für unseren Sommerurlaub, das möchte ich gleich von euch wissen. Das machen wir natürlich schon direkt nach zwei Songs. American Girls von Harry Styles haben wir gleich und jetzt Ordinary. Hier ist Alex Warren.

0: Patrick hat zwei Behauptungen, wir müssen raten, stimmen die oder sind die nur ausgedacht? Und dazu gerade aus der Redaktion mit reingekommen, Giselle.
1: Moin.
2: So, für den Sommerurlaub gibt jeder von uns im Schnitt so 1.300 Euro aus. Ist das ein Fakt oder Fake?
1: Boah, ich kann mir das schon sehr gut vorstellen, weil Sommerurlaub, da gönnt man sich ja ordentlich mal. Ich kann mir vorstellen, dass Winterurlaub übrigens noch teurer ist, aber ich kann mir das gut vorstellen mit Flugreise, Essen und dann geht man ja auch mal gerne shoppen. Mhm. Da kommt schon einiges zusammen.
0: Wie viel? Ich glaub, das 1.100 oder was?
2: 1.300 im Schnitt.
0: 1.300 pro Person. Mhm. Nee, ich glaube, das ist schon, also es gibt ja auch Leute, die fahren gar nicht in Urlaub, die können sich das gar nicht leisten. Ich glaube schon, dass das, wobei, ist das ein guter Schnitt? Ich sage, es ist ein bisschen weniger. Ich sage, es sind so 800 Euro pro Person. Ich sage, das ist ein Fake.
2: Gibt jeder im Schnitt von uns wirklich 1.300 Euro für den Sommerurlaub aus? Das ist ein
3: Fakt.
0: Mhm. Oha.
2: Gibt aber natürlich auch Leute, die geben sogar über 5.000 Euro aus und da gibt es Leute, die geben gar nichts aus, so wie ich dieses Jahr. Mhm. Und dadurch haben wir die 1.300 als guten Schnitt hier in Deutschland.
0: Patrick, ja, also falls sich mal jemand noch Platz im Handgepäck haben sollte, dann soll er dich mitnehmen.
2: Bitte, ja. Danke. Wenn man mit seinen Haustieren ins Ausland in den Urlaub fährt, dann darf man nur 5 Tiere mitnehmen. Ist das ein Fakt oder Fake?
1: 5 Tiere, so egal wohin oder wie?
2: EU-Ausland. Also nein, EU.
0: Also, alle EU-Länder. Wenn ich fahre und meine Hunde mitnehme, dann sind es nur 5.
2: Genau, und unter anderem, also Tiere generell, ne? Haustiere.
1: Okay. Ja, okay, das kann ich mir vorstellen, dass da irgendeine Richtlinie von der EU gibt, die das so vorschreibt, irgendwie auch für den Tierschutz und so, dass das da nicht alles, ne? Müssen ja auch transportiert werden. Also, ich glaube, das kann ich mir schon gut vorstellen.
0: Ja, das ist halt schon wirklich, ich glaube, das will einfach keiner, irgendwie so viele Tiere mit in Urlaub nehmen. Das ist ja auch schon irgendwie logistisch ein Problem. Ich sag, das ist aber trotzdem ein Fake, dass es da keine Regelung gibt.
2: Darf man wirklich nur 5 Haustiere mit in den Urlaub nehmen? Das ist ein
3: Fakt.
2: Das ist tatsächlich eine neue EU-Regel. Gilt für Hund, Katzen und ganz besonders für Frettchen. Keine Ahnung warum, für Frettchen auch. Keine Ahnung warum 5. Es ist ein bisschen willkürlich vielleicht.
0: Wahrscheinlich hat da mal jemand versucht, mit seinen 6 Frettchen im Urlaub nach Frankreich zu fahren und die haben gesagt, nee, jetzt müssen wir eine EU-Regelung machen.
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1: Wiz, the MC, hat was Neues am Start. Den kennen wir übrigens von dieser Nummer schon hier. Erfolgreichster Hit bis jetzt, Platz 3 in den deutschen Singlecharts, und da möchte er natürlich nochmal rankommen, beziehungsweise das sogar toppen. Übrigens hier in Lüneburg aufgewachsen, seine Eltern kommen ursprünglich aus Südafrika und mittlerweile lebt er aber selbst in Toronto in Kanada, und er hat einfach diesen chilligen Sound, da perfekt für den Sommer, und das macht er jetzt auch wieder das, was er kann. Falling Stars heißt die neue Nummer, wir hören rein. Das ist ganz neue Musik hier bei Energy with the MC, immer die besten neuen Hits.

0: Es ist genau 6 Uhr.
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2: Ja, wir schauen mal kurz, wie das Wetter heute wird. Und zwar haben wir jetzt schon 17 Grad, ein bisschen bewölkt. Es ist ein bisschen, kann es tatsächlich auch regnen. Maximal 26 Grad bekommbar. Und es gibt so einen Sonne-Wolken-Mix. Vereinzelt auch ein bisschen Schauer heute. Also nicht mehr ganz so schön wie die letzten Tage.
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2: Wir schauen auf die Straßen. Hier ist nichts gemeldet. Wenn ihr irgendwo was sehen solltet, sagt gerne Bescheid. Ihr könnt eine WhatsApp schicken oder durchrufen. Die Nummer ist 040 48 00 97 1. Eine gute und vor allem auch eine sichere Fahrt wünschen wir euch.
0: Ja, apropos Fahren. Seit gestern ist der Ridesharing-Dienst Moja mit selbstfahrenden Autos bei uns in Hamburg unterwegs. Damit ist das Gemeinschaftsprojekt Alike unter anderem von Moja und auch der Hofbahn in die erste Testphase gegangen. Gefördert wird das Projekt vom Bundesministerium für Verkehr. Bis zu 10 dieser selbstfahrenden Autos sind zunächst in Teilen von Winterhude, Barmbek und Wandsbek unterwegs. In der Testphase können das Angebot nur bereits vorab registrierte NutzerInnen buchen. Für sie ist die Fahrt dann aber kostenlos. Und auch ein oder eine SicherheitsfahrerIn ist zunächst noch mit dem Fahrzeug, um im Notfall eingreifen zu können. Hamburg sei dabei der perfekte Ort für moderne Mobilitätslösungen, sagt Verkehrssenator Agnes Tjax. Das Ziel ist ein moderner, verlässlicher und gut vernetzter öffentlicher Verkehr. Nach dem Testbetrieb bei Moja soll als nächstes dann auch autonom fahrende Minibusse bei der Hochbahn auf die Straße kommen. Die Bundesregierung möchte weniger Bürokratie in Deutschland. Unter anderem soll die Bonpflicht wegfallen und auch das Lkw-Fahrverbot an regionalen Feiertagen soll gekippt werden. Aber auch in Sachen Gesundheit soll es Änderungen geben, sagt Bundesgesundheitsministerin Nina Wagen.
4: Man hat die Überweisung künftig nicht mehr auf dem Zettel, sondern hat die auch digital. Und man hat dann künftig in der elektronischen Patientenakte auch einfach sein gelbes, bei den meisten zerflattertes Impfbuch. Und man kann dann auch mit einem neuen Messenger, auch mit der Arztpraxis sicher kommunizieren. Also ist ja auch oft so, dass man da vielleicht erstmal keinen erreicht.
0: Außerdem soll auch ein Videochat fürs Jobcenter eingeführt werden. Die Umweltplakette für E-Autos soll wegfallen, genauso wie die Ortskenntnisprüfungen für TaxifahrerInnen. Und bald soll ein neuer Fernsehsender kommen, SAT.2.
2: What?
0: Die Süddeutsche berichtet, dass da dann vor allem Serienklassiker laufen sollen. Zum Beispiel der Bulle von Tölz, Kommissar Rex oder auch die Telenovela Verliebt in Berlin. Zusätzlich soll das Angebot dann auch zum Streamen bei Joyn verfügbar sein. Das klingt gut, Richie, oder?
2: Ist so ein bisschen wie Sat.1 Gold, oder nicht? Das ist doch auch schon die ganze alte, ja. Der alte Quatsch.
0: Dann, das merkt man auch daran, dass die Zielgruppe 50 plus sein wird.
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1: Und hier sind Richie und Patrick. Denn Julia macht Babypause.
0: Wir starten rein in den Donnerstagmorgen mit weiß ich nicht. Vielleicht ein paar Empfehlungen für euren Sommer, so festivaltechnisch. Wo könnt ihr noch hin? Was geht noch so? Was macht euch glücklich?
2: Stimmt.
0: Verraten wir euch gleich nach Miles Smith und Niall Horan mit Drive Safe.
2: Ja, ein bisschen was geht auf jeden Fall noch. Jetzt erstmal Milo mit My Lucky Day. Guten Morgen.

0: 6:09 Energy läuft am Donnerstagmorgen.
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2: Boah, dieses Wochenende ist einfach mal so ein Festival-Highlight-Wochenende. Patrick, der Mitbewohner ist ja auch schon auf dem Deichbrand, ne?
0: Genau, da oben, Cuxhaven, die Ecke.
2: Ja, dann sind schon die Tore in Weeze am Flugplatz geöffnet. Oh, da ist dieses Wochenende nämlich das Perukaville. Und in Berlin wird's im Olympiapark und im Olympiastadion auch richtig wild am Wochenende. Da startet nämlich das Lollapalooza.
0: Also ist eigentlich schon zu viel Auswahl.
2: Ja, ist ne? zu viel. Also man kann ja nicht, bei allen gleichzeitig sein. Ja. Ist jetzt vielleicht auch ein bisschen kurzfristig, wenn ihr sagt, oh, da würde ich jetzt noch hin. Aber gar kein Problem, denn auch noch in den kommenden Wochen finden richtig geile Festivals statt in Deutschland und Europa. Ihr könnt euch anmelden über die Energy App. Was haben wir noch im Angebot?
0: Wir haben zum Beispiel das Dynabi, das ist ja auch ganz in der Nähe in Geesthacht. 7. und 8. August, schönes EDM-Festival. Dafür hat sich Ruven angemeldet. Du sag mal, 7. 8. August, da hast du noch Platz im Kalender.
3: Noch nicht.
2: Weißt du denn, was da passiert?
3: Im besten Fall bin ich auf dem Dynabeat dann.
0: Aber man könnte sagen, da könnt's Bumm machen. In Geesthacht, ja. Direkt an der Elbe. Warum möchtest du da hin? Hast du irgendeinen DJ, der dich da besonders beeindruckt oder was ist es?
3: Ja, gestört oder geil. Gestört und geil oder wie auch immer.
0: Aber geil.
3: Egal. Ja, aber geil,
0: das,
3: genau.
0: Das üben wir nochmal, ja.
3: Ja, sorry. Alles gut. Aber ansonsten nur Gutes bisher gehört und wollte immer mal hin.
2: Ruven, wir machen es kurz und schmerzlos. So wie die Explosion beim Bühnerbeat quasi. Du sicherst dir 2 Tickets.
3: Geil. Ja, cool. Vielen Dank. Freue ich mich.
0: Ja, sehr gerne. Und ihr könnt auch zum Dynabeat. Ja, wie gesagt, gar nicht weit. Ihr könnt da, ich glaube, Geesthacht, 30 Minuten mit dem Auto.
2: Ja.
0: Überhaupt, kommt sogar mit dem Zug dahin.
2: Dieses Mal sogar 2 Tage in Folge. Das wird richtig heftig.
0: Oh ja. 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
2: Das ist BTS mit Swim bei Energy. Guten Morgen.

0: Donnerstagmorgen ist es 6.18 Uhr. Schön, dass ihr mit uns wach werdet. Wir bringen euch gut in den Tag. Rich und Patrick, hallo.
1: 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Ihr seid mit am Start, also legt euch rein, ruft durch, legt euch rein in unsere Leitung. 040 48 001 97 1. Wir zocken nach Tyler mit Sarah Larson. She did it again. Moin.

0: Guten Morgen, ihr seid bei Energy, es ist 6.22 Uhr.
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2: Heute Morgen mit Charlene aus Harburg, hallo.
3: Guten Morgen.
0: Patrick drückt hier auf den Buchstabengenerator, der spuckt den Buchstaben aus und mit dem geht's rein in die Stadt, Land, Energy Kategorien, okay?
3: Okay.
2: K. Das K wie...
0: Kaltenkirchen.
2: Kaltenkirchen.
0: Und damit sollte vielleicht die erste Kategorie auch leicht fallen. Es geht los mit einer Stadt mit K. Ein Land mit K.
3: Kolumbien.
0: Ein deftiges Gericht mit K.
3: Königsberger Klopse.
0: Ja, ein deutscher Promi mit K.
3: Karl Lagerfeld.
0: Ein Ort zum Sonnen mit K.
3: Weiter.
0: Etwas im Einkaufszentrum mit K.
3: Kuchen.
0: Eine Disney-Figur mit K.
3: Weiter.
0: Ein Spitzname mit K.
3: Kleine Maus.
0: Eine Ausrede, um nicht zur Arbeit zu kommen mit K.
3: Krank.
0: Krank. Das kam kurz und knapp. Und es war dein siebter Begriff.
3: Super.
2: Schade, wir sind Führung.
3: Das hört sich immer gut an.
0: Ja. Eventuell gehen die zwei Tickets fürs MS Dogville an dich.
3: Oh, ich bin gespannt.
0: Ja, morgen musst du das allerdings nochmal verteidigen und wir drücken dir die Daumen, dass keiner mehr als 7 Begriffe hat, ja?
3: Ja, danke schön.
2: Dann dir noch eine schöne Woche, mach's gut.
3: Gleichfalls.
2: Bis dann, ciao.
3: Tschüss.
0: Jetzt liegt's an euch, vielleicht wollt ihr ja auch aufs MS Dogville, dann versucht es doch einfach mal. 8 Begriffe oder mehr braucht ihr dann allerdings. 040 48 00 1 97 1 jetzt eine WhatsApp schicken und morgen mit

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4: Gleich mit Taylor Swift, Elizabeth Taylor.
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3: Kurz nach 6:30.
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3: So, fange ich erstmal mit dem Schönen an. 26 Grad maximal heute. Das klingt doch schon sehr gut. Jetzt leider gerade schon ein bisschen mit Regen und das zieht sich den ganzen Tag auch so ein bisschen durch. Also die Sonne kommt raus, das verspreche ich euch. Aber zwischendurch kann es dann auch echt immer mal wieder ein bisschen regnen und auch heute Abend wieder mal ein Gewitter geben. Das Ganze bei maximal 26 Grad. Wie gesagt, jetzt haben wir schon 18 Grad.
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3: Schauen wir noch kurz auf die Straßen. Hier ist nichts gemeldet. Wenn ihr was sehen solltet, sagt Bescheid. Die Nummer ist 040 48 001 97 1. Kommt gut und sicher ans Ziel. Patrick hat alles Weitere.
4: Ja, jetzt bin ich im Textcoach. Mein Gott, seit gestern gibt es eine Einigung im Tarifstreit zwischen der Gewerkschaft Verdi und der Kinokette Cinemax. Drei Verhandlungsrunden hat es gedauert, bis man sich auf ein umfassendes Tarifergebnis verständigt hat, heißt es von der Gewerkschaft. Demnach steigen zum 1. August schon die Gehälter der Beschäftigten in drei Stufen um durchschnittlich 10,3%. Dieser Tarifvertrag soll dann bis zum 31. Mai 2028 gelten. Verdi-Verhandlungsführer Andreas Michelbrink lobt vor allem die Beschäftigten. Sie hatten durch Streiks an verschiedenen Kinostandorten ihre Forderungen deutlich gemacht. Aber auch auf Seiten von Cinemax habe man eine hohe Kompromissbereitschaft gezeigt. Jetzt müssen final noch die zuständigen Gremien zustimmen. Für Kinobesuchende bedeutet dieses Ergebnis dann erst einmal keine Streiks mehr in den nächsten gut zwei Jahren. Und seit gestern Abend steht auch das zweite Team für das Finale der Fußball-Weltmeisterschaft fest. Es ist Argentinien. Die konnten die Engländer kurz vor Ende des Spiels 2:1 besiegen. Damit heißt das Finale am Sonntag Spanien gegen Argentinien. Dürfte also spannend werden. Und am Samstag gibt es dann vorher noch das Spiel um Platz 3 zwischen Frankreich und England.
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11: Guten Morgen.
0: Moin.
3: Es sind Sommerferien und da macht der ein oder andere von euch ja vielleicht auch ein bisschen Geld nebenbei mit so einem Ferienjob. Ich erinnere mich auf jeden Fall an einen Ferienjob zurück, an den ja ich echt so ein bisschen traumatisiert wurde.
4: Oh Gott.
3: Ja, es ist tatsächlich einiges passiert damals.
4: Therapie gleich für dich. Nach Sommer mit Homewrecker.
3: Ja,
4: und das ist Taylor Swift für euch.
0: Elizabeth.

0: Es ist Donnerstagmorgen, 7:20. Werdet schön entspannt wach mit uns. Hier sind Richie und Patrick.
1: Ja, alle Schülerinnen und Schüler, die können jetzt wahrscheinlich noch pennen. Es sei denn, die haben einen Ferienjob und wollen sich ein bisschen Geld dazu verdienen. Dann klingelt vielleicht auch gerade schon euer Wecker. Wir wollen heute mal ein bisschen über Ferienjobs sprechen. Denn ich habe mich daran erinnert, dass ich im Alter von 15 bis 16 Jahren auch mal einen Ferienjob hatte. Oh. Und da sind echt ein paar Trauma wieder zurückgekommen, als wir da gestern schon drüber gesprochen haben.
0: Mhm.
1: Und zwar habe ich in den Sommerferien ein bisschen Geld dazu verdient, indem ich in der Firma von meinem Vater ausgeholfen habe. Die haben so Fußmatten hergestellt, die in Autos, da im Fußraum liegen. Ich habe keine Ahnung, wie die produziert wurden. Allerdings gab es da wohl ein Abfallprodukt, und zwar alte Garnspulen. Also das sind so, war so eine Pappröhre mit so einem ungefähr 7 bis 8 cm Durchmesser und so lang wie so eine Küchenrolle. Und da war eben noch so ein kleiner Rest Garn dran. Und mein Job war es eben, den Garn von dieser Papprolle zu entfernen. Also muss ich immer das Garn in die eine Kiste packen und die alten Pappröhren in die andere Kiste.
0: Mülltrennung, natürlich.
1: Mülltrennung,
0: wichtig.
1: Genau.
0: Mhm.
1: Und also diese Pappröhren, die waren erstmal so stabil, dass ich die immer in so eine Maschine reintun musste. Ich musste da immer zwei gleichzeitig reinschieben. Dann wurden die so einmal gestanzt. Da war so eine hydraulische Presse, die bis nach unten gefahren hat, diese Papprollen so eingeknickt. Und dann konnte man das Garn davon runterziehen. Und das habe ich wirklich 8 Stunden den Tag gemacht. Wirklich so richtige Fließbandarbeit. Und es war einfach nur nach dem dritten Tag todeslangweilig. Ich hatte die Todesschmerzen in meinem Arm und hatte tatsächlich nach 2 Wochen Sehnscheinentzündung. Ja, und das für einen Mindestlohn.
0: Naja, aber jetzt stell mal vor.
1: Und der war damals noch bei unter 10 Euro gefühlt.
0: Jetzt stell mal vor, du hättest es nicht gemacht. Das hätte so ein armer, wirklich angestellter Mitarbeiter machen müssen.
1: Ja, ich
0: dann
1: weiß
0: doch
1: nicht.
0: Lieber ein Praktikant.
1: Gefühlt haben die sonst einfach so weggeschmissen, ohne Mülltrennung.
0: Aha,
1: ja. Ich glaube, die konnten damit noch ein bisschen Geld machen, indem die das Garn, das Restgarn noch weiterverkauft haben oder so.
0: Fehlt.
1: Ja, das war absoluter Horror. Ich hoffe, ihr habt einen geileren Ferienjob, wo man auch ein bisschen was erlebt, ein bisschen was lernt. Vielleicht habt ihr ja irgendwann mal was gemacht. 040 48 001 97 1, wo ihr euch noch echt gut zurück dran erinnert und auch noch vielleicht eine Empfehlung jetzt für alle Schülerinnen und Schüler habt.
0: Ja, definitiv. Die Ferien dauern noch ein bisschen. Und dann sprechen wir drüber. In der nächsten Stunde, mit welchem Sommerjob verdient ihr euer Geld gerade?

0: Moin, ihr hört Energy am Morgen. Schön, dass ihr mit uns reinstartet. Es ist Donnerstag, 6.48 Uhr.
1: Und jetzt stellen wir uns alle vor, Til Schweiger.
0: Ja, kenne ich.
1: Damals Kein Ohrhasen, 2007. Und dieser Song läuft im Soundtrack.
0: Oha,
1: Timbaland und One Republic. Es ist Apologize.

0: Es ist 6.53 Uhr, gleich noch bei uns Loy und Get a Lucky.
1: Ja, und vom Zauberer zur Jukebox Musical.
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1: Seit gestern ist nämlich die Katze aus dem Sack, wer in dem neuen Hamburger Musical Moulin Rouge die Hauptrollen übernehmen wird. Ab Oktober kommt das Jukebox Musical endlich nach Hamburg und ersetzt Harry Potter und das verwunschene Kind im Theater am Großmarkt. Ja, gestern waren wir bei einem Presseevent und es gibt endlich mehr Infos. Die Hauptrollen der Santine und dem Christian übernehmen nämlich May-Anne Jeroland und Jonas Hein. Gestern gab es da auch schon keine musikalische Kostprobe und Jonas Hein ist ein absoluter Profi. Der hat nämlich schon in Köln bei Moulin Rouge mitgespielt. May-Anne spielt aktuell noch am West End in London bei Hercules, dem Musical, die Rolle der Meg. Und für May-Anne ist es auch ein richtiger Traum, der in Erfüllung geht. Sie hat nämlich hier bei uns in Hamburg die Ausbildung zur Musical-Darstellerin gemacht. Und auch Jonas, der freut sich schon auf die Zeit in Hamburg und ist sich sicher, dass Moulin Rouge in Hamburg ein perfektes Match sein wird.
3: Also ich finde, Hamburg ist so eine tolle, vielschichtige, bunte und auch kulturreiche Stadt. Auch gerade in Verbindung zu dem ganzen Show-Aspekt, auch auf der Reeperbahn und alles, was es mitbringt, dieser Bohemian-Lifestyle vom Montmartre zum Beispiel aus der alten Zeit, der wird hier tatsächlich aktiv noch gelebt.
1: Ja, ein Traum wird das. Das Theater wird dazu natürlich auch noch komplett umgebaut. Ich weiß nicht, ob ihr schon mal bei Harry Potter wart. Da ist es ja alles schon so in Harry Potter Welt. Jetzt wird es dann wirklich so aussehen wie wirklich bei der Moulin Rouge in Paris. Also das wird richtig spektakulär. Das haben sie gestern auch vorgestellt. Wir sind auf jeden Fall extrem gespannt und freuen uns schon, wenn es dann hier bei uns in Hamburg startet. Gala-Premiere ist übrigens am 5. November.
0: Yay! Das ist auch toll. Man merkt wirklich, wie du freust dich drauf. Ne?
1: Oh,
0: das,
1: mega.
0: Das war, glaube ich, die beste Moderation von dir, die ich je gehört habe. So viel Herzblut da drin.
1: Ach, danke schön.
0: Gibt's eine 1+ mit Sternchen.
1: Endlich heute auch mal eine gute Moderation von mir.

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11: Donnerstagmorgen, es ist 7.01 Uhr.
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13: 18 Grad in Hamburg, dazu eine dicke Wolkendecke noch über der Stadt. Die soll mal verschwinden. Es gibt auch immer mal wieder ein bisschen Regen. Die Sonne, die kommt auch noch raus heute, aber tatsächlich auch immer ein paar Wolken mit am Start. Kann tatsächlich zwischendurch auch mal ein bisschen regnen. Heute Abend soll es dann auch wieder ein Gewitter geben. Da müsst ihr ja wieder ein bisschen aufpassen. Bei maximal 26 Grad heute. Dann schauen wir auf die Straßen, was hier gemeldet ist. Und da dauert es nirgendwo länger, denn die Straßen sind frei. Gute Nachrichten, falls ihr was sehen solltet, sagt Bescheid. Ihr könnt entweder eine WhatsApp schicken oder durchrufen. Die Nummer ist 040 48 001 97 1. Eine gute und sichere Fahrt euch.
11: Die Straßen sind ein gutes Thema, denn seit gestern ist der Ridesharing-Dienst Moja mit selbstfahrenden Autos bei uns in Hamburg unterwegs. Damit ist das Gemeinschaftsprojekt Alike unter anderem von Moja und auch der Hochbahn in die erste Testphase gegangen. Gefördert wird das Projekt vom Bundesministerium für Verkehr. Bis zu 10 dieser selbstfahrenden Autos sind zunächst in Teilen von Winterhude, Barmbek und Wandsbek unterwegs. In dieser Testphase können das Angebot jetzt bereits vorab registrierte NutzerInnen buchen. Für sie ist die Fahrt dann auch kostenlos. Und auch ein oder eine SicherheitsfahrerIn ist zunächst noch mit dem Fahrzeug, um im Notfall eingreifen zu können. Hamburg sei dabei der perfekte Ort für moderne Mobilitätslösungen, sagt Verkehrssenator Agnes Tjax. Das Ziel sei ein moderner, verlässlicher und gut vernetzter öffentlicher Verkehr. Nach dem Testbetrieb bei Moja sollen als nächstes dann auch autonom fahrende Minibusse bei der Hochbahn auf die Straße kommen. Und dann läuft heute der erste Countdown für das neue Jugendwort des Jahres ab. Noch bis Mitternacht kann man Vorschläge einreichen auf jugendwort.de. Und übernächste Woche werden dann auch schon die Top 10 bekannt gegeben und das Voting startet. Das letzte Jugendwort war ja, Michi, erinnerst du dich?
13: YOLO?
11: Nee, das ist schon ganz alt. Das crazy.
13: Ah, okay. Hast du noch einen Vorschlag? Ach nee, ist ja Jugendwort, sorry. Nicht Boomerwort.
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13: Ja, einen wunderschönen guten Morgen wünschen wir euch.
11: Sommerjob, gefällig, ein bisschen Geld gefällig.
13: Das wäre gut.
11: Mit welchem Sommerjob ihr euer Konto mal so richtig upgraden könnt. Also wirklich vom Minus ins ganz, ganz hohe Plus. Welcher Sommerjob am meisten Geld bringt, das verraten wir euch gleich.
13: Und vor allem auch, welcher am glücklichsten macht.
11: Oh.
13: Nach Kamerad mit Be Mine und das ist Teddy Swims mit Mr. Know It All.

0: Morgen, 7.09 Uhr. Richie und Patrick sind hier jetzt mit ein bisschen Empfehlungen, wie ihr euch ganz leicht Geld verdienen könnt.
1: Naja, vielleicht nicht ganz leicht, aber naja.
2: Also,
1: Geld.
2: Es gibt ja so Jobs, die man im Sommer vermehrt braucht. Das sind so Sommersaisonjobs. Und da gibt es jetzt ein Ranking von Kununu. Mhm. Und die haben jetzt rauskristallisiert, welcher Job am meisten Kohle bringt. Aber auch, mit welchem Job ihr die beste Gehaltszufriedenheit habt. Denn überraschenderweise heißt nicht unbedingt mehr Kohle gleich, ihr seid zufriedener da. Wir fangen mal an in der Top 3, jetzt nur was die Kohle angeht. Mhm. Und zwar als Eventassistentin.
1: Oh, das finde ich cool.
2: Wahrscheinlich, wenn jetzt im Sommer irgendwelche geilen Events sind, so Public Viewings jetzt oder so Festivals,
1: auch.
2: Genau,
1: ja.
2: Und ihr dann da arbeitet, dann verdient ihr 32.000 Euro, hochgerechnet jetzt aufs ganze Jahr würdet ihr das machen. Ist das wahrscheinlich nur auf die Saison, muss man dann natürlich ein bisschen runterrechnen.
1: Ja, aber
2: 32.593 Euro, nicht schlecht. Dann auf Platz 2, RettungsschwimmerIn. Mhm. Natürlich auch super wichtig jetzt gerade im Sommer. 37.000 Euro, 126 als Jahresgehalt.
1: Ja, okay.
2: Und auf Platz 1 der bestbezahltesten Sommerjobs überhaupt, BademeisterIn. Geht so ein bisschen in die gleiche Richtung. Ihr seid dann natürlich absoluter Bademeister-Profi.
1: Ja.
2: Und ich glaube, dafür braucht man natürlich auch so eine kleine Ausbildung, die man machen muss.
1: Aber da sehe ich mich mit meiner Plauze am Beckenrand.
2: Ja, gute Nacht, da wird auf jeden Fall jeder ertrinken.
1: Adiletten mit Socken und dann Pfeife, Trillerpfeife im Hals und dann wird da einer gepfiffen.
2: Überlegst du dir dreimal wahrscheinlich, ob du ins Wasser springst, wenn da jemand um Hilfe schreit. Wir gucken nochmal auf die Zufriedenheit, weil da tatsächlich ist ein Job ganz weit vorne und zwar der Animateur, die Animateurin.
1: Oh, schön.
2: Verdienen nicht ganz so viel, aber trotzdem sagen sie sind mit ihrem Gehalt am zufriedensten.
1: Schön auf Malle oder so im Ferienclub.
2: Mhm.
1: Da sehe ich mich ja auch so ein bisschen.
2: Oh, ich erinnere auch, wir sind mal nach Kroatien gefahren mit so einer Busreise.
1: Ja.
2: Da waren auch so Begleiter mit dabei. Also, ich glaube.
1: Da hast du ein geiles Leben.
2: Glaube wirklich. Da hast du ein geiles Leben und verdienst noch ein bisschen Geld.
1: Da muss man ja auch sagen, du hast ja auch quasi Urlaub. Also deine Arbeit ist ja auch quasi dein Urlaub, weil ich glaube, abends ist ja dann irgendwann Schluss oder nachts, da machen die dann selbst Party in den geilen Ressorts und Clubs. Und ich glaube, das macht schon Bock.
2: Würde mich mal interessieren, hat das einer von euch mal gemacht? Dann gerne mal eure Erfahrungen hier reinhauen. Das sind bestimmt wilde Zeiten gewesen. 040 48 00 197 an. Schickt mal eine Sprachnachricht. Und wir sprechen heute noch ein bisschen über eure Sommer-Ferienjobs. Was habt ihr alles schon gemacht? Gutes wie auch Schlechtes. Was habt ihr alles schon erlebt?
1: Und was könnt ihr empfehlen, ne? Falls jetzt jemand sagt, ich brauche noch einen, dann gerne her mit euren Empfehlungen.

0: Energy Love bei euch. Am Donnerstagmorgen, 7.18 Uhr, das ist Rich und Patrick sind hier. Hallo.
1: Hallo, und ihr könnt jetzt mitzocken. Es geht nämlich um Pizza.
0: Mm, toll.
1: Beim Hamburg Battle sichert ihr euch einen 25-Euro-Gutschein für Mundfein. Ja, leckere Pizza. Der Teig reift übrigens 48 Stunden lang. Da bekommt ihr einen richtig vollen Geschmack durch. Und die haben übrigens auch gute Mittagsangebote, wenn ihr Bock drauf habt.
0: Hab ich.
1: Ja, dann zockt mit bei einer Runde Hamburg Battle. Der rund 25-Euro-Gutschein gewinnt ihr nach Ed Sheeran, Shape of

0: shape of you.
1: 7.22 Uhr.
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1: Mit Jessica heute aus Bergedorf. Moin.
3: Guten Morgen.
1: Gegen wen möchtest du heute antreten? Gegen mich, Richie, oder gegen Patrick?
3: Gegen Richie.
1: Okay.
4: Dann stelle ich euch eine Minute lang Fragen. Wenn ihr richtig antwortet, ist der oder die andere dran. Und wenn nach 60 Sekunden die letzte Frage richtig beantwortet hat, der oder die hat gewonnen. Jessica, du entscheidest, wer anfängt, du oder Richie?
3: Richie,
4: los geht das. Heute hat der Schauspieler Will Ferrell Geburtstag. Unter anderem spielt er im Film Barbie mit. Wie heißt denn der Freund von Barbie?
1: Ken.
4: Das ist richtig. Jessica, außerdem hat auch Politikerin Sarah Wagenknecht Geburtstag. Bei welcher Partei war sie, bevor sie ihre eigene gründete?
3: Die Linke.
4: Richtig. Richie, dann ist heute noch Welttag der Schlange. Wie heißt die Schlange aus dem Film Das Dschungelbuch?
1: Oh, keine Ahnung.
4: Es wäre K. Nochmal Richie. Dann kommt heute der langersehnte Film Odyssee in die Kinos. Aus welchem antiken Land stammt denn der Epos?
1: Aus dem Griechenland.
4: Jessica, für die Sanierung Europas größten Parkfriedhofs gibt es jetzt Geld vom Bund. Wie heißt denn dieser Hamburger Friedhof?
3: Ulfdorf.
4: Jawohl. Richie, wir zocken hier um einen 25-Euro-Pizza-Gutschein. Wie heißt denn die umstrittene Pizza mit Ananas und Schinken?
1: Hawaii.
4: Jessica, momentan sind Sommerferien in Hamburg. In welchem Monat geht denn die Schule wieder los bei uns?
3: August.
4: Richtig, Richie. Alle, die jetzt noch bis zum 22. Juli Geburtstag haben, sind ja vom Sternzeichen Krebs. Sternzeichen käme danach.
1: Das weiß ich nicht.
4: Und das ist auch gar nicht wichtig, weil Jessica gewonnen hat.
3: Oh, wow, cool.
1: Herzlichen Glückwunsch. Für dich gibt es den 25-Euro-Gutschein für Mundfein.
3: Ja, mega. Dankeschön.
4: Lass es dir schmecken und dir noch eine schöne Woche.
3: Gleichfalls.
4: Und wenn ihr auch so einfach und locker gewinnen wollt wie Jessica, dann meldet euch jetzt mal an für die nächste Runde Hamburg Battle 040 48 00 1 97 1 und dann zocken wir morgen zusammen.

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4: Schönen Donnerstagmorgen euch. Rich und Patrick sind hier, eure Wecker, eure ganz persönlichen Wecker quasi.
5: Gleich gibt's noch Alex Warren mit Fever Dream. Der macht euch richtig wach. Bleibt dran nach dem Update.
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4: Es ist kurz nach 7:30.
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5: Wir schauen kurz mal rein ins Wetter. Wie wird es denn heute? Ja, leider nicht so schön wie gestern oder vorgestern. Es kommt die Sonne auf jeden Fall mal raus, das würde ich sagen. 18 Grad haben wir es jetzt, aber eben auch immer viele Wolken mit dabei. Ein bisschen Regen gab es heute Morgen schon und es wird auch immer noch mal ein bisschen Regen geben. Heute im Laufe des Tages, heute Abend dann auch wieder richtig Unwetter. Also da kann sogar wieder mal Gewitter kommen bei maximal 26 Grad.
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5: Wir schauen auf die A25, denn hier dauert es ein bisschen länger. Richtung Hamburg, 4 Kilometer ab Nesselnburg. Das ist aber die einzige Meldung, auch die ich für euch habe. Falls ihr noch was sehen solltet, sagt Bescheid. Ihr könnt eine WhatsApp schicken oder durchrufen. Die Nummer ist 040 48 00 17 und 91. Eine gute und sichere Fahrt euch.
4: Dann machen wir weiter mit schlechten Nachrichten für das Reeperbahn-Festival. Im nächsten Jahr sollen vom Bund dafür dafür nämlich weniger Fördermittel kommen. Während es dieses Jahr noch 6,275 Millionen Euro sind, sieht der Bundeshaushalt fürs nächste Jahr nur noch 3 Millionen Euro vor. Das berichtet die Musikwoche. Demnach sollen auch deutschlandweit auf die Initiative Musik und den Festivalförderfonds Kürzungen zukommen. Beim NDR wird Kulturstaatsminister Weimar zitiert, dass die Stadt Hamburg in der Pflicht sei, mehr zu tun für das Festival. Das Reeperbahn-Festival gilt als eines der wichtigsten deutschen Branchentreffen im Musikbusiness und als Sprungbrett für neue KünstlerInnen. Und gestern sind die ersten Spieltage der neuen Bundesliga-Saison genau terminiert worden. Für den HSV geht es am 29. August los und am Samstagabend auswärts beim BVB. Danach folgt ein Heimspiel gegen Mainz am 5. September und am 13. September dann auswärts in Leipzig. Und auch in der zweiten Bundesliga sind die ersten Spieltage jetzt terminiert. Der FC St. Pauli startet am 9. August bereits zu Hause gegen Greuther Fürth. Am 14. August geht es auswärts zum Nordderby nach Kiel und am 30. August steht das Heimspiel gegen Kaiserslautern an.
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4: Hallo.
5: Moin.
4: Achtung, Achtung, Achtung, Arschbombe. Laut einer neuen Umfrage ist der Bademeister der Sommerjob, der am meisten Kohle bringt.
5: Oh, ja, das wäre auf jeden Fall mal ein Job vielleicht für euch.
4: Mensch, nee, das machen wir jetzt nochmal.
5: Alex Warren schon mal einfach.
4: Der war schon zu früh.
5: Ja, das also wirklich. Alex Warren, du musst noch ein bisschen warten.
4: So, jetzt bitte nochmal. Der Bademeister verdient also quasi aufs Jahr hochgerechnet saisonal am meisten. Aber was sind denn so eure Sommerjobs? Womit habt ihr schon viel Geld verdient oder auch wenig Geld?
5: Aber viel Spaß gehabt.
4: Genau, was könnt ihr empfehlen? Wir hören gleich rein. Wir haben auf Hamburgstraßen nachgefragt. Nach Felix Zierd mit Gerhard und Pride. Und jetzt kommt er.
5: Jetzt darfst du, Alex. Fever Dream, guten Morgen.

0: Guten Morgen, ihr seid bei Energy, hier gibt's immer die besten neuen Hits. Olivia Dean gleich noch mit So Easy to Fall in Love.
1: Ja, mit welchem Sommerferien, saisonalen Job bekommt man am meisten Geld und welcher macht einen am zufriedensten? Das haben wir heute Morgen schon geklärt. Der Bademeister quasi, wenn es ums Geld geht, auf Platz 1. Ansonsten, wenn es wirklich um die Zufriedenheit mit dem Gehalt geht, natürlich der Animateur, die Animateurin im Urlaub, im Hotelresort. Ach, das ist schön.
0: Ich habe ja schon erzählt, dass ich auch mal in der Fabrik von meinem Vater gearbeitet habe und einen richtig Kackjob am Fließband hatte.
1: Also das war weder viel Gehalt noch Zufriedenheit.
0: Es war absolute Katastrophe. Ja. Patrick, wie sieht's bei dir aus? Hast du mal in den Ferien gearbeitet?
1: Nie wirklich. Also ich hatte ja, generell nebenbei Job, neben der Schule damals und später auch neben dem Studium im Einzelhandel. Aber so wirklich einen klassischen Ferienjob hatte ich nie, glaube ich.
0: Hast du nicht nötig gehabt, die Kohle, ne? Also hast du immer nur die Füße hochgelegt, so wie jetzt quasi auch, ne? Ja, wir waren auf Hamburgs Straße unterwegs und haben einfach mal gefragt, wie sah's bei euch aus? Habt ihr mal in den Ferien gearbeitet? Könnt ihr was empfehlen? Was habt ihr so gemacht?
1: Ja, oder macht ihr vielleicht aktuell auch noch was?
2: Ich fahre morgen los zum Fundraisen. Ich mache das für Hilfsorganisationen, also NGOs. Und als Schülerin und deswegen immer in den Sommerferien. Und es macht richtig Spaß, wenn wir von Deutschland von Stadt zu Stadt reisen, ganz viele neue Leute kennenlernen und mit ganz vielen neuen Leuten reden.
3: Also ich habe während der Schulzeit und auch viel auf Festivals immer irgendwie Minijobs gehabt, auf Festivals, Wacken, Open Air und so. Viel gearbeitet und es hat immer sehr viel Spaß gemacht.
4: Also ich hatte mit 14 mal einen Ferienjob, das war an einem Zoo in Rheine und da habe ich dann so quasi Autos eingewiesen, meistens immer samstags und sonntags.
3: Ja, also ich war mal Handballtrainerin und dann immer für eine Saison und dann in der nächsten Saison hat man geguckt, ob es weitergeht und ja, das hat Spaß gemacht.
5: Ja, bei mir hat das Kindergeld sehr gut geschmeckt, deswegen brauchte ich nie einen Ferienjob.
1: Schön, das war ich quasi. Ja. Nee, aber das mit den Festivals fand ich auch sehr gut, weil ich glaube, Festival-Minijob, wenn du da irgendwie, keine Ahnung, Bar machst oder du...
0: Auch das Trinkgeld, ne? Ich glaube, da arbeitest du ein Wochenende und natürlich. Hast dann erstmal fürs Jahr genug verdient.
1: Also das ist ganz stark. Eure Sommerjobs, vielleicht ist für euch noch was dabei, wenn ihr jetzt sagt, oh, ich bräuchte ein bisschen Geld, ne? Bewerbt euch doch. Auch wenn ihr jetzt sagt, ey, ich habe einen Sommerjob, ich brauche jemanden, meldet euch bei uns, wir vermitteln gerne.
0: Ja.
1: Hier die Jobbörse heute Morgen für den Sommer.
0: Sonst macht Patrick das, wenn wir niemanden finden.
1: Ah, zur Not.

0: Guten Morgen. Ihr hört Energy. Schön, dass ihr mit am Start seid um 7.47 Uhr.
1: So, kurze Frage, Richie. Ja. Was macht das hier mit dir?
0: Ja. Oh. Ja, Sommerfeeling.
1: Schöne Gitarre, ne?
0: Auf jeden Fall. Ja, ey, da kommen Erinnerungen in mir auf.
1: Weckt das den Spanier in dir?
0: Ja, das war, musste 2021 gewesen sein, als der Song rausgekommen ist. 2020 vielleicht. Ja,
1: klingt gut. Ja. So, sollen wir ihn hören?
0: Ja.
1: Ja?
0: Mit Justin Bieber?
1: Ja, natürlich.
0: Und Daddy Yankee?
1: Ja.
0: Und Luis Fonsi?
1: Despacito, Radio Lounge.

0: und Anne.
1: Despacito.
0: Das hat den Song noch ein bisschen aufgewertet.
2: Ich bezweifle das. Es ist 7.51 Uhr. Gleich gibt's noch Leonie mit Callum Scott.
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2: Patrick, zwei Behauptungen, wir müssen raten, stimmen die oder sind die nur ausgedacht?
0: Es ist so heiß, ich brauche einen Ventilator und ich behaupte, ein normaler Ventilator, der sorgt im Sommer schnell mal so für 150 Euro an Stromkosten. Ist das ein Fakt oder Fake?
2: Alter, Giselle auch gerade mit dem Studio. Ja. Erzähl kurz, hast du Ahnung davon?
4: Ich habe gerade meine Vermutung? Stromrechnung bekommen.
0: Oh shit.
4: Und letztes Jahr war es ja auch schon warm und die war sehr hoch, meine Stromrechnung.
0: Deshalb ist die Laune heute im Keller.
4: Ja. Okay. Also ich glaube, das stimmt tatsächlich. Ich glaube, die verbrauchen schon sehr, sehr viel.
2: Mhm. Also pro Monat 100 Watt?
0: 150 Euro, nicht pro Monat, also generell im Sommer.
2: Im Sommer,
0: wenn du
2: okay.
0: den den Sommer durchlaufen lässt, sorgt der für 150 Euro Stromkosten.
2: Ich habe mir so ein Teil gekauft, ich bin ja ein Sparfuchs, wo ich mit ich messen kann, wie viel Strom irgendwas verbraucht.
0: Mhm. Cool.
2: Und da habe ich meinen Computer angeschlossen, den benutze ich viel und ich dachte, okay, der verbraucht bestimmt richtig viel Strom. Stellt sich heraus, es ist gar nicht so.
4: Ja, aber der Computer halt, ne? Hast du deinen Ventilator auch angeschlossen?
2: Naja, also im Computer sind ungefähr 5 kleine Ventilatoren, die den runterkühlen. Mhm. Ich glaube, das ist alles ein bisschen Quatsch. Ich glaube, das ist nicht so viel. Das ist ein Fake.
0: Die nachfolgenden Sendungen verzögern sich. Also braucht ein normaler Ventilator wirklich 150 Euro Stromkosten im Sommer? Das ist ein
5: Fake.
0: Nein, ein Klimagerät. Das braucht so viel. Mhm. Normaler Ventilator zwischen 3 und 7 Euro. Also könnt ihr euch ruhig erlauben.
4: Okay.
0: Giselle.
4: Ich weiß nicht, woran es gelegen hat, dann die Stromrechnung.
0: Man weiß es nicht. Im Sommer wird aber auch mehr geflirtet als im Winter. Das behaupte ich auch. Fakt oder Fake?
2: Ich glaube, damit willst du uns auch hinterm Berg führen, wie sagt man?
4: Das Licht.
2: Ich hab's halt nicht so mit den Redewendungen.
4: Ja,
2: ich sage, im Winter sucht sich jeder noch jemand zum Kuscheln. Im Sommer ist man zwar unterwegs, aber trotzdem irgendwie im Winter ist man dann doch mehr alleine und sucht sich jemanden. Ich sage, das ist ein Fake.
4: Ich würde auch sagen, vielleicht sogar eher im Frühling, dann kommen so die Frühlingsgefühle und so. Und ich glaube nicht, dass das im Sommer der Fall ist. Ich glaube auch, dass das nicht stimmt.
0: Wird im Sommer wirklich mehr gefördert als im Winter? Das ist ein
5: Fakt.
0: Tatsächlich liegt es an der Sonne, es liegt an den Hormonen, aber auch daran, dass einfach mehr Leute draußen sind und dann ist die Chance größer, da jemanden zu treffen, bei dem es auch einfach passt und mit dem es funken könnte.
4: Ja.
0: Und im besten Fall hast du den im Winter natürlich dann auch noch an der Seite.
2: Ja, hoffentlich. Ne?
4: Wir drücken die Daumen für dich, Patrick.

0: Guten Morgen am Donnerstag, kurz vor 8 ist es. Oh, nochmal kurz strecken und recken.
1: Und dann sind wir. Knackt aber bei dir die ganze Wirbelsäule durch. Ist das gesund?
0: Hier hängt auch irgendwie der Arm, hängt jetzt ganz komisch.
1: Oh, ja, Gottes Willen, kann bitte mal jemand zum Notschlachten kommen.
0: Ich hoffe, bei euch läuft es besser, dieser Start in den Donnerstag. Falls nicht, versüßen wir ihn euch gleich noch ein bisschen mit guter Musik. Bibi Rexha und New Religion geht's nach dem Update.
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0: Es ist 8 Uhr.
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1: Ja, wir schauen aufs Wetter. Da ist es momentan noch leicht bewölkt über Hamburg. Die Sonne kommt so langsam, aber immer mal wieder durch. Bei jetzt 18 Grad, maximal 26 sind heute drin. Und so ein Sonnenwolkenmix gibt es den ganzen Tag über. Kann auch mal stellenweise noch nass werden. Und heute Abend soll es dann auch wieder Unwetter geben.
0: Was ist denn straßenlos?
1: Da gucke ich auch noch mal gerne drauf für
0: danke.
1: Euch. Und zwar dauert das hier ein bisschen nirgendwo länger. gute Nachrichten, Prank. Die Straßen sind frei. Ja, jetzt habt ihr kurz euch erschrocken. Ne? Nein, ihr kommt eigentlich momentan überall gut durch. Es sei denn natürlich, ihr steht gerade an irgendeiner Baustelle in der City, weil es sind ja Ferien und da muss ja gebaut werden. Falls ihr sonst noch irgendwo einen großen Stau sehen sollt oder auch Blitzer, dann könnt ihr das natürlich melden. Die Nummer ist 040 48 001 97 1. Kommt gut und sicher ans Ziel. Und Patrick, du hast jetzt, was sonst noch so wichtig ist in Hamburg.
0: Seit gestern gibt es nämlich eine Einigung im Tarifstreit zwischen der Gewerkschaft Verdi Verdi und der Kinokette Cinemax. Drei Verhandlungsrunden hat es gedauert, bis man sich auf ein umfassendes Tarifergebnis verständigt hat, heißt es von der Gewerkschaft. Demnach steigen zum 1. August schon die Gehälter der Beschäftigten in drei Stufen um durchschnittlich 10,3%. Dieser Tarifvertrag soll dann bis zum 31. Mai 2028 gelten. Verdi-Verhandlungsführer Andreas Michelbrink lobt vor allem die Beschäftigten. Sie hätten durch Streiks an verschiedenen Kinostandorten ihre Forderungen deutlich gemacht. Aber auch auf Seiten von Cinemax habe man eine hohe Kompromissbereitschaft gezeigt. Jetzt müssen final noch die zuständigen Gremien zustimmen. Für Kinobesuchende bedeutet dieses Ergebnis dann auch erstmal keine Streiks mehr in den nächsten gut 2 Jahren. Die Bundesregierung möchte weniger Bürokratie in Deutschland. Unter anderem soll die Bonpflicht wegfallen und auch das Lkw-Fahrverbot an regionalen Feiertagen soll gekippt werden. Aber auch in Sachen Gesundheit und beim Arztbesuch soll es Änderungen geben, sagt Bundesgesundheitsministerin Nina Wagen.
11: Man hat die Überweisung künftig nicht mehr auf dem Zettel, sondern hat die auch digital. Und man hat dann künftig in der elektronischen Patientenakte auch einfach sein gelbes, bei den meisten zerflattertes Impfbuch. Und man kann dann auch mit einem neuen Messenger, auch mit der Arztpraxis, sicher kommunizieren. Also ist ja auch oft so, dass man da vielleicht erstmal keinen erreicht.
0: Außerdem soll auch ein Videochat fürs Jobcenter eingeführt werden. Die Umweltplakette für E-Autos soll wegfallen, genauso wie die Ortskenntnisprüfungen für TaxifahrerInnen. Und bald soll ein neuer Fernsehsender kommen, Sat 2. Die Süddeutsche berichtet, dass da dann vor allem Serienklassiker laufen sollen, zum Beispiel Der Bulle von Tölz, Kommissar Rex oder auch die Telenovela Verliebt in Berlin. Zusätzlich soll das Angebot dann auch zum Streamen bei Joyn verfügbar sein. Klingt gut, oder Richie?
1: Oh, voll, Kommissar Rex habe ich geliebt.
0: Ja,
1: geil.
0: Dann aber noch abschließend kurz die Info, dass die Zielgruppe von Sat 2 50 plus ist.
1: Oh, Na gut.
0: Tut mir leid.
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2: Und hier sind Richie und Patrick, denn Julia macht Babypause.
1: Ja, heute kommt er in die Kinos. Der Film, über den schon lange gesprochen wird. Odyssee von Christopher Nolan.
0: Ah ja.
1: Ja, müssen wir drüber sprechen.
0: Was, ich glaube auch.
1: Hat es denn damit auf sich? Quatschen wir gleich drüber. Und zwar nach Tiffany Ares mit Breathe.
0: Ja, jetzt aber erstmal ein bisschen reingrooven hier in den Donnerstagmorgen. Einmal die Hüfte lockern und dann tanzen wir eine Runde zu Bibi Rexha und New Religion. Schönen Donnerstag. Die

0: 8.10 Uhr am Donnerstagmorgen. Energy Lost Boys. Hier sind Richie und Patrick gleich mit mein Gott, Madcon und Glow, aber vorher noch Tame Impala und Dracula.
1: Ja, und heute startet ein Film in den Kinos, der jetzt schon als der Film des Jahres gehandhabt wird. Christopher Nolans Odyssee. Ja, große Frage ist, was ist eigentlich diese Odyssee? Patrick, du hast keine Ahnung davon.
0: Deswegen tatsächlich nicht.
1: Nehme ich dich jetzt nochmal mit ins Boot und euch alle auch. Also bitte, die Geschichte ist schon ein alter Schinken. Fast 3000 Jahre ist die nämlich schon alt. Ein sogenannter Epos vom griechischen Dichter Homer.
0: Homer Simpson?
1: Nee, Homer so, tatsächlich. Okay. Ja. Und eine der berühmtesten Geschichten der Weltliteratur. Gegliedert ist das Ganze in 24 Gesänge, die auch alle in sehr gewöhnungsbedürftigen Versformen geschrieben sind. Ich zitiere mal hier die deutsche Übersetzung.
0: Bitte, ja.
1: Sage mir, Muse, die Taten des vielgewandten Mannes, welcher so weit geirrt nach der heiligen Troja-Zerstörung vieler Menschen Städte gesehen und Sitte gelernt hat und auf dem Meer so viel unnennbare Leiden erduldet. Seine Seele zu retten und seine Freunde Zurückkunft.
0: Das ist es? Ich meine, das reizt sich ja nicht mehr.
1: Ja, ist also wirklich sehr gewöhnungsbedürftig. Also ich bin auch froh, dass ich das damals in der Schule nicht lesen müsste. 12.110 Hexameter-Verse sind das übrigens im ganzen Epos.
0: Ach du Kacke. Genug komische Worte benutzt. Worum geht's jetzt?
1: Okay, es geht um die Irrfahrten des Odysseus. Der war nämlich 10 Jahre im Trojanischen Krieg am Kämpfen und will jetzt nach Hause zu seiner Heimat Ithaka. Und dieser Heimweg hat es in sich. 10 Jahre dauert der ganze Spaß nochmal. Eine richtige Irrfahrt, auf der ganz nebenbei auch noch wütende Götter besänftigt werden müssen. Mythische Kreaturen wie Zyklopen, Sirenen und Seeungeheuer müssen bekämpft werden. Und auch seine Familie muss er ganz nebenbei noch retten. Und Odyssee, sagt dir vielleicht der Begriff was, ne?
0: Ja, da gibt es auch diesen Ausdruck, das war eine ganz schöne Odyssee, wenn man irgendwie so lange unterwegs war und sowas, ne?
1: Genau, wenn der Arbeitsweg mal wieder 2 Stunden statt 20 Minuten gedauert hat, weil Hamburg 200 Baustellen sind.
0: Ich wollte es gerade sagen, ja.
1: Genau. Irgendwann kommt er dann tatsächlich aber nach Hause und da muss er dann tatsächlich feststellen, dass alle dachten, er wäre tot in den 20 Jahren, in der er weg ist und haben sich so ein bisschen an seinem Hab und Gut bedient. Ein bisschen das unter seinen Nagel gerissen und auch seine Frau, die wollten die schon neu heiraten. Er hat gesagt, du bist ja tot, dann können wir auch deine Frau heiraten. Fand er dann aber nicht ganz so cool, gibt's noch ein kleines Racheabschlachten zum Schluss, wo er alle Halunken tötet und dann schön Happy End und Wiedersehen mit seiner Frau.
0: Also klingt irgendwie schon nach einer spannenden Geschichte, viel Action und so. Und das gibt's jetzt als Film.
1: Das gibt's jetzt quasi als großen Film. Und was der alles so kann und warum der so besonders ist und wer da alles mitspielt, das ist nämlich krass. Das erfahrt ihr hier gleich in 10 Minuten und da gewinnt ihr auch noch Kinotickets.
0: Also volles Programm heute. Unbedingt dranbleiben. Es lohnt sich jetzt erstmal Dracula.

0: Guten Morgen, ihr seid bei Energy. Schön, dass ihr mit dabei seid. Und gleich gibt's hier noch Kinotickets für euch für Skinopolis in der Hafen City.
1: Oh ja, da könnt ihr euch schöne Filme angucken. Schön klimatisiert, kaltes Popcorn, geiler Drink dazu. Ach, einfach ein rundum sorglos Paket für euch. Direkt beim Energy Kopfkino nach diesem Banger hier. Das ist Madcon mit Glow. Schönen Donnerstag.

0: gelaunt rein in den Donnerstagmorgen. 8.20 Uhr haben wir's.
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2: Nach Oppenheimer bringt Christopher Nolan jetzt sein nächstes Mammutprojekt ins Kino. Die Odyssee startet diese Woche mit einem Cast, der sich liest wie die Gästeliste einer Oscarverleihung. Paul hat die Ahnung. Warum ist das jetzt schon einer der Filme des Jahres?
3: Weil hier einfach alles zusammenkommt. Christopher Nolan verfilmt mit Odyssee einen der berühmtesten Stoffe der Weltliteratur und das mit einem absoluten Ausnahmecast. Matt Damon, Tom Holland, Zendaya, Anne Hathaway, Robert Pattinson, Charlize Theron und viele weitere sind mit dabei. Dazu kommt, dass Nolan den Film komplett mit den neuesten IMAX-Kameras gedreht hat und dafür an spektakulären Originalschauplätzen auf der ganzen Welt unterwegs war. Dieser Film ist einfach nur für die große Leinwand gemacht und genau dieses Gefühl, einen Film wirklich im Kino erleben zu müssen, bekommt man heutzutage nur noch selten. Die Odyssee ist nicht einfach nur der nächste Christopher Nolan-Film, sondern eines der größten Kinoereignisse des Jahres und für viele jetzt schon ein heißer Oscar-Kandidat.
4: Ja, wenn ihr diesen heißen Oscar-Kandidaten sehen wollt im Kino, dann solltet ihr jetzt mal ganz schön anrufen. 040 48 001 97 1, denn ich habe hier zwei Kinotickets für das Kinopolis in der Hafen City. Da könnt ihr den Film genießen, aber natürlich auch jeden anderen. Sucht euch aus. Jetzt rein hier in die Leitung.
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3: 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Harry Styles gleich noch mit American Girls.
4: Es wird ja oft über die Bahn gemeckert, ja. Unpünktlichkeit, irgendwelche Zugausfälle, irgendwelche, Türen, die sich nicht schließen lassen. Aber jetzt muss man wirklich mal applaudieren für wahrscheinlich den Zugchef des Jahres. Der hat jetzt nämlich einen ICE gestoppt. Der war auf dem Weg nach Berlin und hat jetzt bei uns in Hamburg tatsächlich einen Zwischenstopp einlegen müssen. Denn das Zugpersonal hat auf dem Weg gemerkt, wir haben im wahrsten Sinne des Wortes, wir haben kein Klopapier mehr hier im Zug.
3: Oh nein.
4: Ja, und dann hat der Zugchef gesagt, okay Leute, so geht das nicht. Wir haben hier Reisende an Bord, die müssen mal aufs Klo, die müssen sich da auch irgendwie abwischen
3: reinigen.
4: Und so. Genau. Hat gesagt, komm, wir sind in Hamburg-Bergedorf, wo auch sonst, steigen wir mal schnell aus und holen Nachschub. Und tatsächlich ist dann einer der Zugbegleiter aus dem Zug raus, ganz schnell in den Supermarkt, 3 Packungen Klopapier gekauft. Natürlich super soft, ist ja ganz wichtig, ne? Und dann ist er da mit den Rollen unterm Arm wieder in den Zug gesprintet. Ja. Das Ganze geht aktuell auch viral im Netz. Da gibt es einen Clip auf Instagram und TikTok. Sorgt auch wirklich für zahlreiche Reaktionen. Viele natürlich loben ihn, dass er da so viel Einsatz gezeigt hat. Und ich glaube tatsächlich, das ist wirklich mal eine Aktion der Deutschen Bahn, die geht viral. Und da muss man mal sagen, das sind auch tolle Leute.
3: Auf jeden Fall.
4: Man meckert immer so viel, aber nein, die tun wirklich was. Die sorgen dafür, dass wir uns da den Popo abwischen können.
3: Zugchef des Jahres, würde ich sagen. Vielen Dank für diesen Einsatz. Und falls euch jetzt zu heiß ist bei dem Wetter, verstehen wir, haben wir hier noch einen kleinen Lifehack für euch, um euch runterzukühlen.

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11: Es ist 8:30.
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12: Ja, wettertechnisch wird's nicht ganz so schön wie gestern. Also es kann immer mal wieder ein bisschen was runterkommen an Regen. Dazu auch nur dicke Wolkendecke über Hamburg. Die Sonne lässt sich da aber auch ab und zu mal blicken. Bei maximal 26 Grad heute. Jetzt haben wir es 19 Grad. Und heute Abend kann es tatsächlich auch noch mal gewittern. Da müssen wir noch mal aufpassen.
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12: Straßen sind frei, hier ist nichts los. Falls ihr irgendwo was seht, 040 48 001 97 1. Patrick hat alles Weitere.
14: Seit gestern ist der Ridesharing-Dienst Moja mit selbstfahrenden Autos bei uns in Hamburg unterwegs. Damit ist das Gemeinschaftsprojekt Alike unter anderem von Moja und auch der Hochbahn in die erste öffentliche Testphase gegangen. Gefördert wird das Projekt vom Bundesministerium für Verkehr. Bis zu 10 dieser selbstfahrenden Autos sind zunächst in Teilen von Winterhude, Barmbek und Wandsbek unterwegs. In der Testphase können das Angebot nur bereits vorab registrierte NutzerInnen buchen. Für sie ist die Fahrt dann aber kostenlos. Und auch ein oder eine SicherheitsfahrerIn ist zunächst noch mit im Fahrzeug, um im Notfall eingreifen zu können. Hamburg sei dabei der perfekte Ort für moderne Mobilitätslösungen, sagt Verkehrssenator Agnes Tjax. Das Ziel sei ein moderner, verlässlicher und gut vernetzter öffentlicher Verkehr. Nach dem Testbetrieb bei Moja sollen als nächstes dann auch autonom fahrende Minibusse bei der Hochbahn auf die Straßen kommen. In Halstenbek kam es gestern zu einem Großeinsatz der Feuerwehr und Polizei. Da hatte ein Passant das Bild einer gefährlichen Giftschlange nämlich an die Polizei geschickt. Die Feuerwehr rückte daraufhin aus und sogar ein Tierexperte wurde hinzugerufen. Einsatzkräfte suchten dann mit Drohnen und Wärmebildkameras alles ab und eine Warnung über die Warnab Nina gab es auch. Doch dann stellte sich heraus, das Bild war mit KI manipuliert worden. Das teilte der Kreisfeuerwehrverband Pinneberg mit. Der Absender des Bildes handelte aber anscheinend in dem Glauben, es handle sich um ein echtes Tier. Und seit gestern Abend steht auch das zweite Team für das Finale der Fußball-Weltmeisterschaft fest. Es ist Argentinien. Die konnten die Engländer kurz vor Ende des Spiels 2:1 besiegen. Damit heißt das Finale am Sonntag dann Spanien gegen Argentinien. Dürfte also durchaus spannend werden. Am Samstag gibt es vorher aber noch das Spiel um Platz 3 zwischen Frankreich und England.
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16: Guten Morgen.
12: Moin. Ja, wusstest du, dass das Dynamit hier bei uns in Geesthacht erfunden wurde?
14: Natürlich.
12: Ja,
14: wer weiß das nicht?
12: Aus.
14: Also bitte.
12: Aber bald wird es da auch nochmal so richtig knallen.
14: Das also nochmal, meinst du?
12: Nochmal, nach der Erfindung des Dynamits. Boah. Ein geiles Festival wartet auf euch. Wie ihr euch die Tickets klärt, gleich.
14: Ja, und warum es sich lohnt auch. Michael Patrick Kelly gibt's vorher noch mit The One. Und das hier ist Mr. Harry Styles und American Girls für euren entspannten Start in den Donnerstagmorgen.

0: Es ist Donnerstagmorgen, 8.39 Uhr. Energy läuft bei euch.
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0: Ja, das ist tatsächlich wahrscheinlich das coolste Festival in Geesthacht.
2: Ja.
0: Behaupte ich mal, vielleicht auch das einzige. Wir haben mit den Machern, mit den Veranstaltern gesprochen, das sind nämlich gute Freunde von uns. Das sind Helmo und Roman von der Bassmassage DJ Duo, jeden Samstag bei uns hier ein eigenes Set im Energy Extra Dance. Und dann sind wir gefragt, ey, ihr seid ja DJs, aber warum veranstaltet ihr jetzt euer eigenes Festival?
3: Ja, wir sind ja, genau, DJs und wissen, worauf es ankommen muss, wenn man eben auf einem Festival auflegt. Und wir haben schon viel erlebt und wussten, was wir wollten und nicht wollten. Und jetzt haben wir unser Festival eigentlich so gebaut, wie wir es wollen.
4: Unser eigenes Festival, so wie wir es uns gewünscht haben. Wir haben die schönste Bühne, die größte Musikanlage und Softeis.
3: Ah, und Softeis, Alter. Es gibt wirklich ein paar schöne Highlights. Das werden zwei magische Tage. Ah, das wird episch.
0: Das ja. Krass. Mit dem Softeis habt ihr mich auf jeden Fall. Line-up-technisch ist es aber auch wirklich so ein kleiner Herzenswunsch von euch, ne?
4: Wir haben alle gebucht, die wir so zusammen noch nie gehört haben. Wir haben gesagt, wir würden ganz gerne zu einem Konzert gehen und hätten gern Westbam gestört, aber geil, Starsplash, alle wollen wir haben, DJ Dean und unsere Freunde beisammen. 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

0: gut rein in diesen Donnerstagmorgen mit Energy. 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
1: Und jetzt einer der ersten großen Hits von Star-DJ Robin Schulz. Mittlerweile ja nicht mehr wegzudenken aus der DJ-Szene. Und das tatsächlich war einer seiner ersten Prayer in C, sein Remix von Lilywood and the Prick. Und das ist ein Song, da sage ich, Leute, Donnerstagmorgen, da macht man das Radio einfach mal laut. Egal, ob es die Nachbarn stört oder nicht. Einfach machen. Jetzt.

0: Guten Morgen am Donnerstag, 10 vor 9 haben wir es, hier ist Energy, gleich noch mit Dermot Kennedy und Funeral.
1: Und aus Hogwarts wird die Rote Mühle.
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1: Ja, seit gestern ist aus dem Sack, wer in dem neuen Hamburger Musical Moulin Rouge die Hauptrollen übernehmen wird. Ab Herbst kommt ja das Jukebox-Musical endlich nach Hamburg. Es setzt dann Harry Potter und das verwunschene Kind im Theater am Großmarkt. Und gestern waren wir beim Presseevent und es gibt endlich mehr Infos. Die Hauptrollen der Santine und dem Christian übernehmen nämlich May-Ann Horolon und Jonas Hein. Eine musikalische Kostprobe gab's auch schon.
3: Ja.

0: wahnsinnig schön. Jonas Hein ist übrigens auch ein absoluter Profi. Der hat nämlich schon in Köln bei Moulin Rouge mitgespielt. Und May Ann spielt aktuell sogar noch am West End in London bei Hercules the Musical die Rolle der Meg. Für May Ann ist es übrigens auch ein Traum, der da in Erfüllung geht. Sie hat nämlich ihre Ausbildung hier bei uns in Hamburg gemacht und freut sich riesig, zurückzukommen. Und auch Jonas freut sich auf die Zeit hier in Hamburg und ist sich sicher, dass Moulin Rouge und Hamburg ein perfect match sind.
1: Also ich finde, Hamburg ist so eine tolle, vielschichtige, bunte und auch kulturreiche Stadt. Auch gerade in Verbindung zu dem ganzen Show-Aspekt, auch auf der Reeperbahn und alles, was es mitbringt, dieser Bohemian-Lifestyle vom Montmartre zum Beispiel aus der alten Zeit, der wird hier tatsächlich aktiv noch gelebt.
0: Ein bisschen was ist jetzt natürlich noch zu tun, nicht nur die Proben, auch das Theater muss dann natürlich auch umgebaut werden, momentan ja alles noch im Harry Potter Look, dann wird es da richtig spektakulär, sieht wahrscheinlich wirklich danach so aus wie im echten Moulin Rouge in Paris mit einer großen roten Mühle und wir sind schon extrem gespannt, wie es dann wird. Gala Premiere übrigens am 5. November und wir sind hyped!
2: Yay! Also zwei Sachen mal kurz. Ich habe dich selten über eine Sache mit so viel Herzblut reden hören.
0: Ach, ich liebe Musical.
2: Du scheinst es echt zu lieben. Mm. Und ich habe gerade so einen Aha-Moment. Moulin Rouge, die rote Mühle?
0: Ja!
2: Ich hatte ja kein Französisch. Ich dachte immer, das wäre so, weiß ich nicht, ein Eigenname oder so. Aber Moulin, ah, okay.
0: Moulin Rouge.
2: Ja, jetzt ergibt es alles Sinn
0: in meinem Kopf. Gibt in Paris eine große rote Mühle.
2: Mensch, hier lernst du noch was. Das ist toll.

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1: Kommt gut rein, hier in euren Donnerstagmorgen, während Patrick noch am Kauen ist. Was gibt's? Knäckebrot mit
2: Knäckebrot.
1: Leona, Salami.
2: Leona gerade. Aber weißt du, was das Problem ist? Ich habe keine Margarine mehr.
1: Oh nein.
2: Das ist so trocken. Es wird im Mund gefühlt immer mehr. Ich komme da gar nicht hinterher.
1: Ein Schluck Wasser hilft vielleicht zum Runterspielen. Also wir wünschen euch eine schöne Frühstückspause. Vielleicht auch gerade bei euch so.
2: Aber bei euch läuft's besser.
1: BTS gibt's gleich mit Swim.
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11: Ja, Born This Way von Lady Gaga, mein absoluter Lieblingssong von ihr, steht für Vielfalt, queere Rechte und natürlich die Botschaft, ey, es ist völlig egal, wen du liebst oder wie du aussiehst, du bist genau richtig, so wie du bist. 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
12: Es ist genau 9 Uhr.
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1: Ich kann das nicht so genau sehen, wenn ich gerade mal auf die Terrasse gucke. Muss ich aber auch jetzt mal, um das jetzt mal euch mitzunehmen, durch die komplette Redaktion gucken, durch zwei Fensterscheiben durch. Und ich sehe nur so eine Häuserfassade von einem Rohbau, der schon seit ungefähr 5 Jahren auf seine Fertigstellung wartet.
2: Also ich sehe unsere Praktikantin Laurin.
1: Ja, da gucke ich durch quasi. Ja, ich sehe nicht, ob die Sonne scheint. Ich glaube nicht. Also hier steht, es sind noch ein paar Wolken am Himmel momentan. Dazu kann es auch echt mal stellenweise noch ein bisschen regnen. Bei jetzt 19 Grad, maximal 26 Grad sind drin. Die Sonne kommt immer mal wieder raus, aber teilweise auch immer ein bisschen Regen mit dabei. Und heute Abend sogar Gewitter.
2: Ja, sagst du uns noch was an Straßenbusses?
1: Na klar.
2: Wenn du schon mal gerade dabei bist.
1: Wenn ich schon mal dabei bin, kann ich auch direkt sagen, dass die Straßen frei sind.
2: Toll.
1: Nichts los. Wenn ihr was habt, 040 48 001 971. So, das war mein Part. Jetzt, Patrick, musst du uns noch schlechte Nachrichten überbringen.
2: Ja, leider. Für das Reeperbahn-Festival nämlich. Im nächsten Jahr sollen vom Bund dafür weniger Fördermittel kommen. Während es dieses Jahr noch 6,275 Millionen Euro sind, sieht der Bundeshaushalt fürs nächste Jahr dann nur noch 3 Millionen Euro vor. Das berichtet die Musikwoche. Demnach sollen auch deutschlandweit auf die Initiative Musik und den Festivalförderfonds Kürzungen zukommen. Beim NDR wird Kulturstaatsminister Weimer zitiert, dass die Stadt Hamburg in der Pflicht sei, mehr zu tun für das Festival hier bei uns. Dieses Reeperbahn-Festival, das gilt als eines der wichtigsten deutschen Branchentreffen im Musikbusiness und als Sprungbrett für neue KünstlerInnen. Gestern sind die ersten Spieltage der neuen Bundesliga-Saison genau terminiert worden. Für den HSV geht es am 29. August los, an einem Samstagabend auswärts beim BVB. Danach folgt ein Heimspiel gegen Mainz am 5. September und am 13. September geht es auswärts in Leipzig ran. Und auch in der zweiten Bundesliga sind die ersten Spieltage jetzt terminiert. Der FC St. Pauli startet am 9. August bereits zu Hause gegen Greuther Fürth. Am 14. August geht es auswärts zum Nordderby nach Kiel und am 30. August steht das Heimspiel gegen Kaiserslautern an. Und dann läuft heute der erste Countdown für das Jugendwort des Jahres 2026 ab. Noch bis Mitternacht kann man Vorschläge einreichen auf jugendwort.de und übernächste Woche werden dann auch schon die Top 10 bekannt gegeben und das Voting startet. Das letzte Jugendwort übrigens war das Crazy.
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1: Ja, gleich gibt's neue Musik, denn um 8:45 ist immer der Energy Soundcheck. Das bedeutet, da hören wir rein in neue Songs, die rausgekommen sind. Und da haben wir was Neues von Lavinia.
2: Mhm.
1: Reasons heißt der Hit. Was der kann, gleich in ungefähr 10 Minuten.
2: Hast gut gerechnet. Alex Warren gibt's vorher noch, David Guetta und Bebe Rexha sind mit dabei. Michael Schulte und das hier, das ist K-Pop vom Feinsten. Hier sind BTS und Swim.

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2: Ja, da haben wir was Neues von Lavinia mit Eli Oaks. Lavinia ist eine deutsche Sängerin, kennen wir zum Beispiel auch schon von dieser Nummer hier. Ihr merkt schon, sie bedient sich da gerne an Melodien, die wir schon mal irgendwo gehört haben. Meistens so Songs aus 90ern, 2000ern. Und das hat sie jetzt wieder gemacht. Ist eine geile Nummer geworden. Diese Nummer mit dabei.

einmal neu abgemixt, neuen Text drauf und dabei rausgekommen ist die Nummer Reasons. Und die hört ihr jetzt hier bei Energy. Das ist Lavinia und Eli Oaks. Immer die besten neuen Hits bei uns. Guten Morgen.

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3: Guten Morgen am Donnerstag. Wir haben es geschafft, diesen immer etwas schwierigen Start in den Tag. Jetzt sind wir alle ready für Produktivität. Ach komm, das fasel ich dir. Glaubt mir eh keiner.
4: Vor allem, dass du jetzt ready bist, nachdem wir hier schon 4,5 Stunden zusammen moderiert hast. Und jetzt noch nach, für die letzte halbe Stunde drehst du jetzt nochmal auf, oder was?
3: Ja.
4: Na gut. Könnt ihr euch ja auch was gefasst machen. Gleich gibt es hier auf jeden Fall Taylor Swift mit Elizabeth Taylor.
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8: 9.27 Uhr.
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10: Ja, heute ist so alles mit dabei. Sonne, Regen und sogar Gewitter, müssen mit allem rechnen. Heute ist auch ein bisschen bewölkt gerade. Maximal 26 Grad sind drin, jetzt haben wir es schon 20. Und ja, wie gesagt, heute Abend kann es tatsächlich sogar wieder ein Unwetter geben.
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10: Straßen sind frei, hier können wir es kurz halten. Falls ihr was sehen solltet, 040 48 001 97 1. Patrick, was hast du für uns?
12: Ich habe eine Einigung im Tarifstreit zwischen der Gewerkschaft Verdi und der Kinokette Cinemax. 3 Verhandlungsrunden hat es gedauert, bis man sich auf ein umfassendes Tarifergebnis gestern dann verständigt hat, heißt es von der Gewerkschaft. Demnach steigen zum 1. August schon die Gehälter der Beschäftigten in 3 Stufen um durchschnittlich 10,3%. Dieser Tarifvertrag soll dann bis zum 31. Mai 2028 gelten. Verdi-Verhandlungsführer Andreas Michelbrink lobt vor allem die Beschäftigten. Sie hätten durch Streiks an verschiedenen Kinostandorten ihre Forderungen deutlich gemacht, aber auch auf Seiten von Cinemax habe man eine hohe Kompromissbereitschaft gezeigt. Jetzt müssen final noch die zuständigen Gremien zustimmen. Für Kinobesuchende bedeutet dieses Ergebnis dann erstmal keine Streiks mehr in den nächsten gut 2 Jahren. Der hat es zuletzt ja auch hier in Hamburg gegeben. Die Bundesregierung möchte weniger Bürokratie in Deutschland. Unter anderem soll die Bonpflicht wegfallen und auch das Lkw-Fahrverbot an regionalen Feiertagen soll gekippt werden. Aber auch in Sachen Gesundheit und Arztbesuchen soll es Änderungen geben, sagt Bundesgesundheitsministerin Nina Waken.
13: Man hat die Überweisung künftig nicht mehr auf dem Zettel, sondern hat die auch digital. Und man hat dann künftig in der elektronischen Patientenakte auch einfach sein gelbes, bei den meisten zerflattertes Impfbuch. Und man kann dann auch mit einem neuen Messenger, auch mit der Arztpraxis, sicher kommunizieren. Also ist ja auch oft so, dass man da vielleicht erstmal keinen erreicht.
12: Außerdem soll auch ein Videochat fürs Jobcenter eingeführt werden. Die Umweltplakette für E-Autos soll wegfallen, genauso wie die Ortskenntnisprüfungen für TaxifahrerInnen. Und bald soll ein neuer Fernsehsender kommen, SAT2. Die Süddeutsche berichtet, dass daran vor allem Serienklassiker laufen sollen, zum Beispiel Der Bulle von Tölz, Kommissar Rex oder auch die Telenovela Verliebt in Berlin. Zusätzlich soll das Angebot dann auch noch zum Streamen bei Joyn verfügbar sein. Richie, es klingt irgendwie so noch was für dich, ne?
10: Ja, Kommissar Rex finde ich super.
12: Zusatzinfo.
10: Bulle von Tölz auch, ja. Geil.
12: Ja, Zusatzinfo allerdings richtet sich an die Zielgruppe 50+.
10: Siehst du, also, siehst du so. Mal. Passt doch, moin.
12: Vielleicht doch älter, als wir alle dachten. So, gute neue Musik gibt's gleich von Milo und DJ-licious. Forever Young haben wir drin in der Playlist.
10: Martin Garrix und Ed Sheeran mit Repeated oder auch Felix Jehn mit J-Hart und Pride.
12: Und jetzt erstmal schön entspannt. Ach, das sind die Streicher, glaube ich, ne?
8: Ja.
12: Bei Taylor Swift, Elizabeth Taylor. Schönen Donnerstagmorgen euch.

0: Julia.
1: 9:44 Uhr, Energy läuft bei euch. Euch einen schönen Donnerstag.
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1: Ja, Leute, nicht erschrecken, wenn ihr da heute bei uns in Hamburg Moja-Autos ohne Fahrerin seht. Moja, ja, dieser Ridesharing-Dienst, die haben jetzt ihre ersten öffentliche Testphase mit selbstfahrenden Autos gestartet. Keine Sorge, Sicherheitsfahrer, Fahrerin ist natürlich noch dabei und kann im Notfall eingreifen. Das Ganze ist ein Gemeinschaftsprojekt, auch unter anderem mit der Hochbahn, wird vom Bund gefördert. Und tatsächlich kann das auch leider noch nicht jeder testen, sondern nur bereits registrierte NutzerInnen. Aber wenn das gut läuft, dann können wir alle bald schön durch Hamburg autonom fahren. Bisher übrigens auch nur in Winterhude, Barmbek und Wandsbek sind diese Autos unterwegs.
3: Digga, heute endet der Countdown, ja, bis man das Jugendwort des Jahres droppen kann. Ja, bis Mitternacht habt ihr Zeit dafür, checkt ihr. Also seid nicht die Lulu und verpennt das. Einreichen könnt ihr euer Wort easy auf jugendwort.de.
1: Rede!
3: Ab Ende Juli werden dann die beliebtesten 10 Wörter gedroppt und dann können alle Leute... Schere alle jungen Leute dafür abstimmen.
1: Wild.
3: Ja, dann geht's low-key in die nächste Runde, in der nur noch die Top 3 übrig bleiben. Das Finale ist absolut peak. Das Gewinnerwort wird mit plus 1000 Aura auf der Frankfurter Buchmesse gekürt.
1: Das ist crazy.
3: Aber wirklich.
1: Nimmt man uns das ab? Ich glaube nicht.
3: Egal.
1: Aber es hat Spaß gemacht. Also, ihr stimmt ab fürs Jugendwort, reicht nur was ein. Und wir starten hier in die 10 jetzt am Stück. Hamburgs längste Musikstrecke, den Anfang macht natürlich Ray. Where is my husband?
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1: Energy. 10 Uhr vormittags, Donnerstag, heute mit mir Armani, gleich geile Musik, Gracie Abrams, in 10 Minuten jetzt Kygo, Khalid und Griffin mit Save My Love.

Könnt ihr euch vorstellen, dass Energy Star Gracie Abrams mal so schüchtern gewesen ist, dass sie ihre Musik niemandem zeigen wollte? Sie hat sogar aufgehört zu spielen, wenn sie in der Nähe Schritte gehört hat. Zum Glück hat sie irgendwann diese Confidence bekommen, sonst hätten wir nie ihre Musik hören können. Hier ist Hit The Wall, Energy Star, immer die besten neuen Hits.

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11: Gleich 10.30 Uhr, das Update hat Finn.
12: Guten Morgen. Ja, und da ist es heute eigentlich genauso schön wie gestern. Vielleicht ein bisschen bewölkter insgesamt, aber es wird auf jeden Fall auch wieder recht warm. Aktuell haben wir angenehme 21 und wir kriegen noch maximal 26 Grad. Dann rüber auf die Straßen, aber hier können wir es kurz machen, denn es ist nichts los. Euch also eine gute Fahrt. Wenn ihr aber noch was gesehen haben solltet, dann natürlich gerne her damit. Schickt mir eine WhatsApp-Nachricht rüber oder ruft kurz durch. Die Nummer ist die 040 48 001 97 1.
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12: Ja, und da habe ich gute Nachrichten für alle Bahnfahrenden. Gestern gab es ja große Einschränkungen auf der Strecke zwischen Hamburg und Hannover wegen eines defekten Stellwerks in Uelzen. Es kam deswegen zu langen Verspätungen und Ausfällen. Eigentlich sollten die Reparaturarbeiten noch etwas länger dauern, aber jetzt hat die Bahn schon früher als gedacht mitgeteilt, dass alles repariert ist. Und die Züge, die fahren auch wieder ganz normal und auch der Bahnhof Uelzen wird wieder regulär angefahren. Ja, und dann startet heute ein neuer Film-Epos in den Kinos, nämlich Die Odyssee von Christopher Nolan, der dabei von dem größten Film seiner Karriere spricht. Es geht um den griechischen Helden Odysseus, der nach dem Trojanischen Krieg endlich zurück zu seiner Familie will. Und auf dem Weg nach Hause muss er immer wieder gegen Monster, Götter und andere Gefahren kämpfen. Gespielt wird Odysseus von Matt Damon und auch sonst sind jede Menge Topstars mit dabei, wie zum Beispiel Anne Hathaway, Tom Holland, Zendaya oder Charlize Theron. Das Ganze wurde sehr aufwendig produziert. Gedreht wurde nämlich in 6 Ländern mit echten Schiffen und ganz bestimmten Kameras statt viel Computertechnik. Der Film gilt schon jetzt als einer der heißesten Oscar-Kandidaten des Jahres. Und 5 lange Wochen Fußball-WM gehen so langsam zu Ende. Gestern hat Argentinien erst in den letzten Minuten der regulären Spielzeit das Spiel gegen England noch gedreht und mit 2:1 gewonnen. Damit steht jetzt auch das Finale fest. Und das spielen Spanien gegen Argentinien jetzt am kommenden Sonntag gegeneinander. Vorher gibt's am Samstag aber noch das Spiel um Platz 3 und zwar zwischen Frankreich und England.

0: Ihr braucht diesen Sommer noch Moneten, dann aufgepasst. 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Jeden Tag geht irgendwas. Sommer ist für mich die beste Zeit für meinen Geldbeutel. Horror. Irgendwie muss dieses Highlife ja auch finanziert werden. Aber meine Kollegin Vivi hat den perfekten Sommerjob gefunden.
1: Ganz genau. Beziehungsweise hat das die Webseite Kununu. Die haben nämlich eine Auswertung gemacht, was der bestbezahlte und am zufriedenstellendste Sommerjob sein soll. Und zwar Bademeister oder Bademeisterin.
0: Okay, wieso?
1: Du verdienst halt richtig viel Kohle, ne? Also es sind 40.000 Euro im Jahr.
0: Ja.
1: Halleluja. Du bist an der frischen Luft schon mal gut, ne? Gibt Pommes die ganze Zeit im Freibad und so. Also die meiste Zeit hat man da einfach beste Leben. Das Ding ist halt nur, wenn dann was ist, ist es, glaube ich, der Horrorjob. Aber naja.
0: Gut, mein einziges Problem ist, es hört sich richtig geil an, aber ich habe nur ein Seepferdchen.
1: Ja, dann, glaube ich, kannst du kein Bademeister sein.
0: Ich würde es trotzdem machen. Ich kenne einen Kumpel von mir, der ist Bademeister gewesen und der hatte bei uns im Freundeskreis Legendenstatus.
1: Aha.
0: Wir konnten immer nachts gratis ins Freibad gehen und da sind legendäre Storys passiert. Eine erzähle ich jetzt, nicht zu Hause nachmachen, einer ist mal nackt vom Fünfer gefahren mit dem Fahrrad.
1: No way.
0: Ja.
1: Und es ist alles gut gegangen?
0: Es gab so eine Insta-Story.
1: Ich hatte Bademeister dabei, von
0: genau,
1: daher.
0: Genau, wir hatten einen Bademeister. 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

Wer beim kommenden Klavierintro an Sir Elton John denkt, Gold richtig, ja? Der hat hier mitgeschrieben und auch ein bisschen in die Tasten gehauen. Wir hören jetzt die Scissor Sisters mit I Don't Feel Like Dancing. 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
1: Energy. 11 Uhr Donnerstagvormittag, heute mit mir Armani. Ich habe gute Musik am Start. Lovesick von Michael Schulte in 10 Minuten. Jetzt Tame Impala mit Dracula.

Energy-Star Michael Schulte ist ja gefühlt nur im Tourbus unterwegs und hat im Interview verraten, wenn da nachts um eins an der Tanke gehalten wird, dann mutiert die ganze Crew zu Kleinkindern und es wird erstmal richtig fett Eis geschlemmt. Was ein Leben. Finde ich richtig geil. Wir hören jetzt seine Musik. Hier ist Lovesick. 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
11: Gleich 11:30. Das Update hat Finn für uns.
12: Hello! Ja, und da sieht's heute eigentlich genauso schön aus wie gestern. So insgesamt wahrscheinlich ein bisschen bewölkter, aber es soll jetzt auch nicht regnen oder so. Es soll auch schön warm bleiben. Aktuell bei 22 und maximal kriegen wir 26 Grad heute. Dann fix rüber auf die Straßen, aber auch hier sieht das gut aus, denn es ist nichts los. Euch also eine gute, schnelle Fahrt. Wenn ihr aber auch da irgendwas gesehen haben solltet, dann immer gerne her damit. Schickt mir kurz eine WhatsApp-Nachricht rüber oder ruft durch. Die Nummer für beides ist die 040 48 001 97 1.
11: Und jetzt alle, was für Hamburg heute wichtig ist.
12: Ja, und da habe ich gute Nachrichten für alle Bahnfahrenden. Gestern gab es ja große Einschränkungen auf der Strecke zwischen Hamburg und Hannover wegen eines defekten Stellwerks in Uelzen. Es kam deswegen zu langen Verspätungen und Ausfällen. Eigentlich sollten die Reparaturarbeiten noch etwas länger dauern, aber jetzt hat die Bahn schon früher als gedacht mitgeteilt, dass alles repariert ist. Und die Züge, die fahren auch wieder ganz normal und auch der Bahnhof Uelzen wird wieder regulär angefahren. Ja, und dann startet heute ein neuer Film-Epos in den Kinos, nämlich Die Odyssee von Christopher Nolan, der dabei von dem größten Film seiner Karriere spricht. Es geht um den griechischen Helden Odysseus, der nach dem Trojanischen Krieg endlich zurück zu seiner Familie will. Und auf dem Weg nach Hause muss er immer wieder gegen Monster, Götter und andere Gefahren kämpfen. Gespielt wird Odysseus von Matt Damon und auch sonst sind jede Menge Topstars mit dabei, wie zum Beispiel Anne Hathaway, Tom Holland, Zendaya oder Charlize Theron. Das Ganze wurde sehr aufwendig produziert, gedreht wurde nämlich in 6 Ländern mit echten Schiffen und ganz bestimmten Kameras statt viel Computertechnik. Der Film gilt schon jetzt als einer der heißesten Oscar-Kandidaten des Jahres. Und 5 lange Wochen Fußball-WM gehen so langsam zu Ende. Gestern hat Argentinien erst in den letzten Minuten der regulären Spielzeit das Spiel gegen England noch gedreht und mit 2:1 gewonnen. Damit steht jetzt auch das Finale fest. Und das spielen Spanien gegen Argentinien jetzt am kommenden Sonntag gegeneinander. Vorher gibt's am Samstag aber noch das Spiel um Platz 3 und zwar zwischen Frankreich und England.

0: Deutschland ist echt besonders. Wir haben Regeln für jeden Mist. Das nächste toppt jetzt aber alles. Es gibt jetzt nämlich Weltall-TÜV. 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Deutschland bekommt ein neues Weltraumgesetz, denn immer mehr Satelliten kreisen um unsere Erde und wenn da oben etwas schief geht, war bisher oft der Staat verantwortlich. Bedeutet, wenn da oben bislang was schief ging, haben wir alle als Steuerzahler die Rechnung beglichen. Deshalb soll jetzt geregelt werden, wer darf Satelliten ins All schicken, wer haftet bei Schäden und wie verhindern wir, dass daraus irgendwann Weltraumschrott wird. Ich sag so, ich habe nie geplant, irgendwas ins All zu schießen, aber gut für unseren Geldbeutel, uns wird so schon genug Geld aus der Tasche gezogen. Ich muss jetzt nicht auch noch dafür zahlen, dass irgendein Weltraumunternehmen seinen Satelliten nicht in den Griff hat. Wenn da oben irgendwas kaputt geht, das kriege ich eh nicht mit, sollen die selber dafür zahlen, was sie hochgejagt haben.
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ihr auch so eine Person, die euch einfach nicht loslässt? Egal wie viel Kopfschmerzen euch dieser Mensch macht, die Anziehungskraft ist am Ende einfach zu stark. Darum geht's im nächsten Track von The Bowser, Magnetic Energies an, immer die besten.

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1: Donnerstag, 12 Uhr mittags, heute mit mir, Armani. In 10 Minuten hören wir Sky Newman. Jetzt aber erstmal Alex Warren mit Fever Dream.

Energy-Stars wie Ed Sheeran und Louis Capaldi sind jetzt schon riesige Fans von ihr. Von ihrer ersten dicken Gage hat sie sich Yves Saint Laurent Boots gegönnt. Sie lebt gerade Leben. Energy-Star Sky Newman. Und jetzt hören wir ihre Mucke. Hier ist Man of the House. 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
5: Um kurz vor 12:30 mit Finn.
14: Moin. Ja, und da gibt's heute wieder schönes Wetter bei uns in Hamburg. Aktuell 23 Grad. Die Sonne ist mit dabei, so ein paar Wolken auch. Und irgendwie ist es auch so ein bisschen schwül, habe ich das Gefühl. Es könnte heute Abend auch mal wieder ein bisschen gewittern. Und das bei maximal 26 Grad. Dann geht's rüber auf die Straßen. Da ist dann doch ein bisschen was los. Vorsicht erstmal auf der A25 Hamburg Richtung Geesthacht. Zwischen dem Dreieck Südost und Allermöhe steht ein kaputter LKW. Dann weiter mit den Staus. A1 Bremen Richtung Lübeck. 8 Kilometer Stau ab dem Maschener Kreuz. Dann geht's rüber auf die A7, Flensburg Richtung Hamburg, 4 Kilometer Stau ab dem Dreieck Nordwest und in der Gegenrichtung 4 Kilometer Stau ab Hausbruch. Und für noch mehr Meldungen gerne kurz eine WhatsApp-Nachricht rüber schicken. Die Nummer dafür 040 48 001 97 1.
5: Und jetzt alles, was wir in Hamburg heute wissen müssen.
14: Ja, und da gibt's einen traurigen Rekord hier bei uns in Hamburg. Bei uns wurden nämlich im letzten halben Jahr so viele Autos abgeschleppt wie seit 7 Jahren nicht mehr. Ganz genau waren das 7.200 Autos. Für die Stadt hat sich das natürlich finanziell ziemlich gelohnt. Durchs Abschleppen kamen bis Ende Juni knapp 8,8 Millionen Euro zusammen. So viel wie noch nie im ersten halben Jahr. Ja, und dann sind die Spritpreise in letzter Zeit ja wieder deutlich nach oben gegangen. Der ADAC sagt, im Vergleich zur letzten Woche ist Super um fast 6 Cent den Liter teurer geworden. Beim Diesel sind sogar rund 12 Cent gewesen. Das hat nach wie vor mit der aktuell sehr angespannten Lage im Nahen Osten zu tun. Und dann gab es noch eine komplett wilde Story bei der Deutschen Bahn. Bei einem ICE, der von Sylt nach Berlin unterwegs war, hat man nämlich gemerkt, dass die Klopapierrollen fast leer sind. Ja, und deswegen wurde einmal bei uns in Bergedorf angehalten und dann ist der Zugchef höchstpersönlich in einen Supermarkt gegangen und hat 3 Packungen Toilettenpapier gekauft. Danach konnte man dann weiterfahren. Laut Deutscher Bahn lag das daran, dass man nicht genügend Personal hatte und deswegen niemand kontrolliert hatte, wie viel Klopapier noch da war.

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nächste Nummer wurde geschrieben von Pharrell Williams. Ursprünglich war sie für Janet Jackson gedacht und extrem von Prince inspiriert. Und rausgebracht hat sie dann Britney Spears. Hier ist I'm a Slave for You, Energy.

Wo haben die Energy Stars Fastboy eigentlich ihren Namen her? Ganz einfach, die beiden Brüder sind extrem ungeduldig. Deswegen haben sie sich dafür entschieden, sie wollen immer mit dem Kopf durch die Wand. Die haben einfach einen Drive und das hört man auch in ihrer Musik raus. Hier ist Beautiful Life, Energy Stars an, immer die besten

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8: Um 13:45 mit Finn.
9: Hello. Ja, das sieht doch richtig schön aus draußen. Aktuell 25 Grad, die Sonne ist mit dabei und das geht heute auch noch den ganzen Tag so weiter. Morgen, da wird es dann eigentlich auch noch recht warm, aber vielleicht ein bisschen unbeständiger. Da kann es ab und zu auch mal so ein bisschen regnen. Und am Samstag und Sonntag sollte es dann ein bisschen abkühlen, dann kriegen wir maximal nur noch 19 Grad. Dann rüber auf die Straßen und Vorsicht auf der A7, Hannover Richtung Flensburg, zwischen Waltershof und dem Elbtunnel, da liegen Gegenstände auf der Fahrbahn. Und dann gibt es noch ein paar Staus. Wir starten auf der A1 Lübeck Richtung Hamburg, da steht ihr 5 Kilometer ab Billstedt. In der Gegenrichtung 4 Kilometer Stau ab dem Maschener Kreuz. Dann rüber auf die A7 Flensburg Richtung Hamburg, 6 Kilometer Stau ab dem Dreieck Nordwest und in der Gegenrichtung 5 Kilometer ab Hausbruch. Und wenn ihr noch mehr gesehen habt, dann natürlich gerne her damit. Dann geben wir das so weiter. Die Nummer ist die 040 48 001 97 1.
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9: Ja, und da gibt es einen traurigen Rekord hier bei uns in Hamburg. Bei uns wurden nämlich im letzten halben Jahr so viele Autos abgeschleppt wie seit 7 Jahren nicht mehr. Ganz genau waren das 7.200 Autos. Für die Stadt hat sich das natürlich finanziell ziemlich gelohnt. Durchs Abschleppen kamen bis Ende Juni knapp 8,8 Millionen Euro zusammen. So viel wie noch nie im ersten halben Jahr. Ja, und dann sind die Spritpreise in letzter Zeit ja wieder deutlich nach oben gegangen. Der ADAC sagt, im Vergleich zur letzten Woche ist Super um fast 6 Cent den Liter teurer geworden. Beim Diesel sind sogar rund 12 Cent gewesen. Das hat nach wie vor mit der aktuell sehr angespannten Lage im Nahen Osten zu tun. Und dann gab es noch eine komplett wilde Story bei der Deutschen Bahn. Bei einem ICE, der von Sylt nach Berlin unterwegs war, hat man nämlich gemerkt, dass die Klopapierrollen fast leer sind. Ja, und deswegen wurde einmal bei uns in Bergedorf angehalten und dann ist der Zugchef höchstpersönlich in einen Supermarkt gegangen und hat 3 Packungen Toilettenpapier gekauft. Danach konnte man dann weiterfahren. Laut Deutscher Bahn lag das daran, dass man nicht genügend Personal hatte und deswegen niemand kontrolliert hatte, wie viel Klopapier noch da war.

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10: Hello, hier ist Emily für euch. Und ich finde, es gibt Songs, die sind einfach viel, viel mehr als nur Musik. Und dieser Song hier von Lady Gaga gehört definitiv dazu. Born This Way von Lady Gaga, mein absoluter Lieblingssong von ihr, steht für Vielfalt, queere Rechte und natürlich die Botschaft, ey, es ist völlig egal, wen du liebst oder wie du aussiehst, du bist genau richtig, so wie du bist. Genau dieser Song wird in den nächsten Wochen hoffentlich rauf und runter gespielt bei uns in der City. 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

einfach machen, weniger nachdenken. Das war Gentlemans Motto für sein neues Album. Und dann kam der Schock. Letzten November, Bandscheibenvorfall. Nichts ging mehr ohne Schmerzen. Heute, sagt er im Interview, ist er einfach nur dankbar, wieder schmerzfrei auf der Bühne stehen zu können. Und gibt Vollgas mit Michael Patrick Kelly. Hier ist Wildfire. 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
1: Energy. 14 Uhr Donnerstagnachmittag, heute mit mir Armani. In 10 Minuten hören wir Ügel mit Moving to the Sun. Jetzt erstmal Alex Warren mit Fever Dream.

Energy Star DJ Ügel ist mit 17 bei seinen Eltern rausgeworfen worden. Von der Schule ist er auch noch geflogen und hat erstmal Burger gebraten. Wie SpongeBob. Aber seine Geschichte zeigt, man muss einfach an sich selbst glauben und darf nie aufgeben. Denn heute hören wir seine Musik im Radio. Hier ist Moving to the Sun. 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
15: Hello, ja, das Wetter nach wie vor richtig schön draußen. Aktuell 26 Grad, die Sonne scheint, alles wunderbar. Gegen Abend, da kann es leider mal so ein bisschen regnen und sich ein bisschen bewölken, aber bis dahin auf jeden Fall alles sehr, sehr schön. Morgen geht's ähnlich weiter, vielleicht kann es dann am Nachmittag mal so ein bisschen gewittern, aber ansonsten auch schön warm. Das Wochenende, das wird ein bisschen durchwachsen, auch noch ein bisschen kühler, da kriegen wir maximal nur noch 20 Grad. Dann rüber auf die Straßen, da ist dann doch ein bisschen was los. Wir starten auf der der A1 Lübeck Richtung Hamburg. Da steht ihr 5 Kilometer ab Billstedt. Dann weiter auf der A1 Bremen Richtung Lübeck. 3 Kilometer Stau ab Harburg. Dann gehen wir rüber auf die A7 Flensburg Richtung Hamburg. Da steht ihr 6 Kilometer ab dem Dreieck Nordwest und in der Gegenrichtung 7 Kilometer Stau ab Hausbruch. Und wenn ihr noch mehr gesehen habt, dann immer gerne her damit. Schickt mir eine WhatsApp-Nachricht rüber oder ruft durch. Die Nummer für beides ist die 040 48 001 97 1.
5: Und jetzt alles, was wir in Hamburg heute wissen müssen.
15: Ja, und da gibt es einen traurigen Rekord hier bei uns in Hamburg. Bei uns wurden nämlich im letzten halben Jahr so viele Autos abgeschleppt wie seit 7 Jahren nicht mehr. Ganz genau waren das 7.200 Autos. Für die Stadt hat sich das natürlich finanziell ziemlich gelohnt. Durchs Abschleppen kamen bis Ende Juni knapp 8,8 Millionen Euro zusammen. So viel wie noch nie im ersten halben Jahr. Ja, und dann startet heute ein neuer Film-Epos in den Kinos, nämlich Die Odyssee von Christopher Nolan, der dabei von dem größten Film seiner Karriere spricht. Es geht um den griechischen Helden Odysseus, der nach dem Trojanischen Krieg endlich zurück zu seiner Familie will. Und auf dem Weg nach Hause muss er immer wieder gegen Monster, Götter und andere Gefahren kämpfen. Gespielt wird Odysseus von Matt Damon und auch sonst sind jede Menge Topstars mit dabei, wie zum Beispiel Anne Hathaway, Tom Holland, Zendaya oder Charlize Theron. Das Ganze wurde sehr aufwendig produziert. Gedreht wurde nämlich in 6 Ländern mit echten Schiffen und ganz bestimmten Kameras statt viel Computertechnik. Der Film gilt schon jetzt als einer der heißesten Oscar-Kandidaten des Jahres. Und 5 lange Wochen Fußball-WM gehen so langsam zu Ende. Gestern hat Argentinien erst in den letzten Minuten der regulären Spielzeit das Spiel gegen England noch gedreht und mit 2:1 gewonnen. Damit steht jetzt auch das Finale fest. Und das spielen Spanien gegen Argentinien jetzt am kommenden Sonntag gegeneinander. Vorher gibt's am Samstag aber noch das Spiel um Platz 3, und zwar zwischen Frankreich und England.

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0: Woran denkt ihr, wenn ihr den Satz "The show must go on" hört?
1: Ich denke seit letztens nur noch an Leanne Rimes, denn ich habe eine Story von ihr gehört. Sie hat auf einem Gig ihre Zahnbrücke verloren, ist kurz panisch zum Bühnenrand gesprintet, hat das Ding aufgehoben, wieder reingedrückt und weiter performt. Wie krass! Jetzt hören wir ihren Song, hier ist "Can't Fight the Moonlight" in

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1: Hallo, ich bin's Emily und das ist euer Energy-Nachmittag. Natürlich mit ganz viel toller Musik. Gleich noch von Milo, Forever Young. Vorher gibt's BTS. 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

Weiter geht's mit Energy Star Milo, der damals hier seinen großen Durchbruch mit diesem Track hier hatte. Ayo Technology kam 2009 einfach raus. Crazy. So lang schon. Wir hören ihn jetzt mit seiner neuesten Single Forever Young bei Energy. Immer die besten neuen Hits. Schönen Donnerstag.

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3: Immer die besten neuen Hits haben wir hier bei Energy, gleich auch noch Taylor Swift. Charlene aus Harburg hat heute starke 7 Begriffe bei Stadtland Energy geschafft. Damit liegt sie auch aktuell auf Platz 1. Und wenn morgen jemand ihren Highscore knackt, gewinnt sie einfach mal 2 Tickets fürs Dogville Festival. Richtig, richtig cool. Morgen ist aber auch noch eure letzte Chance. Also, wenn ihr sagt, ey, ich muss unbedingt aufs Dogville, ich wollte da schon immer hin oder ich bin jedes Jahr da, hab dieses Jahr keine Karten bekommen, dann könnt ihr uns jetzt eine WhatsApp schreiben und sagt, ihr wollt unbedingt Stadtland Energy spielen und hey, wer weiß, vielleicht seid ihr auch morgen dabei und knackt auch Charlenes Highscore.
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3: Gleich 4.
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3: 26 Grad haben wir aktuell in Hamburg, also wieder richtig schön warm. Dazu gibt es einen Mix aus Sonne und Wolken und so bleibt das Wetter jetzt auch voraussichtlich über den Nachmittag. Abends ab so 21 Uhr könnte es aber dann wohl noch stark regnen und gewittern. Rüber auf die Straßen, auf der A1 Bremen Richtung Lübeck. Da steht ihr im Stau, 3 Kilometer ab Harburg. Gegenüber auf der A1 Lübeck Richtung Hamburg steht ihr 5 Kilometer im Stau, ab Billstedt. Er staut sich auch noch auf der A7 Flensburg Richtung Hamburg, 6 Kilometer ab dem Dreieck Nordwest. Und gegenüber auf der A7 Hannover Richtung Flensburg steht ihr 8 Kilometer im Stau ab Heimfeld. Wenn ihr noch was gesehen habt, dann schickt mir gerne eine WhatsApp oder ihr ruft an. 040 48 001 97 1 ist die Nummer. Kommt gut und sicher ans Ziel. Dann geht's rüber zu Finn.
11: Hallo.
3: Du Du hast alles, was in Hamburg heute wichtig ist. Und da gibt's gute Nachrichten für alle, die sich im Sommer über ein bisschen Schatten freuen.
11: Ja, genau. Im letzten Jahr wurden bei uns nämlich mehr Straßenbäume gepflanzt als gefällt. Unterm Strich macht das laut Zahlen der Umweltbehörde 352 neue Bäume. Und damit ist die Bilanz schon das dritte Jahr in Folge positiv. Insgesamt gibt es jetzt mehr als 230.000 Straßenbäume in Hamburg. Und damit es auch so bleibt, hat der Senat nochmal gut 3 Millionen Euro in die Pflege investiert, damit Bäume bei uns besser gegen Trockenheit, Schädlinge und Krankheiten geschützt werden. Ja, und dann soll es bei uns in Deutschland ja bald ein bisschen weniger Bürokratie geben. Unter anderem soll die Kassenzettelpflicht wegfallen, das Fahrverbot für Lkw an Feiertagen und sowas wie eine Prüfung der Kaffeemaschine. Unser Bundesdigitalminister Wildberger ist auch gefragt worden, was denn mit den ganzen Faxgeräten in den Unternehmen und Behörden so ist.
12: Also ich muss ehrlich gestehen, in meiner gesamten Zeit hier, nicht weil ich es vermieden habe, ist mir noch kein einziges Faxgerät untergekommen. Nicht, weil mir das irgendwie weggenommen wird, wenn ich in den Raum komme. Ich habe es nicht gesehen. Ehrlich gesagt, ich kann es auch nicht bedienen.
11: Ob das wirklich stimmt, ich habe da so meine Zweifel, ehrlich gesagt. Wir haben ja doch noch einige Praxen und so Faxgeräte. Aber auch im Gesundheitssystem soll viel digitalisiert werden. Zum Beispiel Überweisungen oder auch der Impfausweis. Und die WM, die ist noch nicht mal vorbei. Da stehen schon die ersten Spieltage in der Fußball-Bundesliga fest. Für den HSV geht's Ende August direkt mal mit dem Samstagabend-Topspiel gegen Borussia Dortmund los. Danach zweimal sonntags gegen Mainz und Leipzig und dann zu Hause gegen Köln. St. Pauli startet schon sehr viel früher in die zweite Liga, nämlich schon in 3 Wochen. Das erste Spiel ist auch gleich zu Hause am Millerntor-Stadion und zwar gegen Greuther Fürth.
3: Schön, danke dir. Finn, wie alt warst du im Jahr 2008?
11: 6 und 8 sind 14, ne? Da war ich 14,
3: ja. Okay, das passt sehr gut, weil ich habe das Jugendwort des Jahres aus dem Jahr 2008 gefunden und ich kenne es nicht. Ich habe keine Ahnung, was es ist. Du musst mir also gleich vielleicht mal helfen. Taylor Swift geht's aber erstmal mit Elizabeth Taylor.

0: ganzen neuen Hits. Ja, hier nochmal der Reminder für euch. Ihr könnt bis heute Abend eure Vorschläge für das Jugendwort des Jahres einreichen. 6-7. Ich bin auch im Studio. Hello. Ich habe mal vorhin aus Spaß geschaut, okay, welche Wörter waren jetzt in den letzten Jahren Jugendwörter des Jahres? Die meisten kannte ich auch. Ich kannte eigentlich fast alle.
1: Das glaube ich dir sofort, ja.
0: Bis auf eins. Das allererste Jugendwort des Jahres aus dem Jahr 2008. Deswegen sitzt du jetzt hier.
1: Ich habe mich noch nie in meinem Leben so alt gefühlt. Danke dafür übrigens.
0: Ich schwöre auf mein Leben, ich habe noch nie das Wort Gammelfleischparty gehört. Das klingt ganz schlimm.
1: Ich meine, 2008 meinst du, war das,
0: ja,
1: ne?
0: Das war das Jugendwort des Jahres, Gammelfleischparty.
1: Genau. Ich war 14. Ich kann mich daran erinnern, dass es eine Zeit gab, wo es ganz viele Fleischskandale gab, wo irgendwie was verunreinigt war oder mit Antibiotika oder irgendwelche Sachen.
0: Oh Gott.
1: Und deswegen Gammelfleisch war schon so ein Begriff, aber ich wüsste es auch nicht, muss ich sagen.
0: Du hast nicht als 14-Jähriger gesagt, wir gehen auf eine Gammelfleischparty.
1: Nee, das habe ich definitiv nicht gemacht, nein.
0: Ich finde das schrecklich.
1: Ja, es hört sich echt nicht schön an.
0: Ja, zum Glück sagt man das heutzutage nicht mehr. Obwohl manchmal, bestimmt in 10 Jahren kommt das wieder zurück.
1: Vielleicht muss ich damit anfangen, weiß man sofort, ich bin ein richtig krasser Boomer.
0: Bist du wirklich ein Boomer? Genau. Hilfe, gleich gibt's die 10 jetzt am Stück.
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auch früher ständig das Hintergrundbild auf dem Familiencomputer gewechselt. Ich auf jeden Fall. Und Energy Star Austies auch. Ja, sie war damals nämlich komplett obsessed mit Tom Kaulitz von Tokyo Hotel. Und am liebsten noch zu seinen Dreadlock-Zeiten. Ja, da war er schon cuter. Wir hören sie jetzt mit The Art of Letting Go. Immer die besten neuen Hits.

0: Gleich 16 Uhr, das sind eure 10 Hits am Stück.
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0: Morgen kommt das neue Album von Gracie Abrams raus. Freuen wir uns schon sehr drauf. Vorher gibt es noch ihre Single Hit the Wall gleich. Vorher noch Milo mit My Lucky Day.

Warum heißt das neue Album von Energy Star Gracie Abrams eigentlich Daughter from Hell? Das hat sie jetzt in einem Interview verraten. Als Kind war sie nämlich wohl richtig, richtig frech. Ja, sie selbst sagt, dass sie es ihren Eltern nicht immer so leicht gemacht hat. Und deswegen nennt sie sich auf dem Album, natürlich mit Augenzwinkern, die Tochter aus der Hölle. Mit auf dem Album ist auch dieser Song hier. Hit the Wall gibt's jetzt. Immer die besten neuen Hits.

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3: Energy's an, gleich noch mit Olivia Dean, immer die besten neuen Hits.
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3: Hörerin Jessica aus Bergedorf hat heute Morgen mal eine Runde Hamburg Battle gezockt, diesmal gegen Richie.
5: Richie, wir zocken hier um einen 25-Euro-Pizza-Gutschein. Mhm. Wie heißt denn die umstrittene Pizza mit Ananas und Schinken?
6: Hawaii.
5: Mhm. Jessica, momentan sind Sommerferien in Hamburg. In welchem Monat geht denn die Schule wieder los bei uns?
7: August.
5: Richtig, Richie. Alle, die jetzt noch bis zum 22. Juli Geburtstag haben, sind ja vom Sternzeichen Krebs. Sternzeichen käme danach.
6: Das weiß ich nicht.
3: Das weißt du nicht? Ist doch Löwe, war doch klar. Naja, egal, gut für Jessica. Du gewinnst nämlich einen 25-Euro-Gutschein von Mundfein. Herzlichen Glückwunsch. Und Leute, morgen ist eure letzte Chance mitzumachen. Schreibt uns jetzt eine WhatsApp, wenn ihr morgen früh eine Runde Hamburg-Battle zocken wollt, um 20 nach 7.
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3: Gleich 5:30.
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3: Wir haben mittlerweile 26 Grad bei uns in Hamburg. Die Sonne scheint. Es ist richtig schön sonnig und warm draußen. So bleibt es jetzt auch für die nächsten paar Stunden. Dann später kommen irgendwann ein paar Wolken dazu. Und abends, so gegen 21 Uhr, könnte es noch stark regnen und gewittern. Morgen sieht es dann ziemlich ähnlich aus. 25 Grad bekommen wir maximal. Die Sonne, die zeigt sich auch noch. Am Nachmittag könnte es aber wieder gewittern. So, dann gehen wir rüber auf die Straßen. Vorsicht bitte auf der A1 Bremen Richtung Hamburg zwischen Maschner Kreuz und Harburg. Da hat's gekracht, ist noch nichts abgesichert, passt da also gut auf. Und dann habe ich noch ein paar Staumeldungen für euch. Fangen wir an auf der A1 Lübeck Richtung Hamburg. 4 Kilometer steht ihr da ab Billstedt. Rüber auf die A7 Flensburg Richtung Hamburg. Da steht ihr 6 Kilometer im Stau ab dem Dreieck Nordwest. Und gegenüber auf der A7 Hannover Richtung Flensburg. Da steht ihr 8 Kilometer mittlerweile ab Heimfeld. Wenn ihr noch was gesehen habt auf eurem Weg nach Hause oder was auch immer, könnt ihr mir gerne eine WhatsApp schreiben oder auch anrufen. 040 48 001 97 1 ist die Nummer. Kommt gut und sicher ans Ziel. Und dann geht's rüber zu Finn.
20: Hallo.
3: Ich muss einmal atmen, ich habe so schnell geredet.
20: Ist gut.
3: Wir sind ja hier in Hamburg sowieso schon im Musical Hochburg und da kommt jetzt bald noch ein neues dazu.
20: Ja, genau, ab November, da zieht nämlich Moulin Rouge ins Theater am Großmarkt ein. Jonas Hein spielt eine der Hauptrollen und hat uns gesagt, worauf wir uns da freuen können.
21: Das Besondere an Moulin Rouge, dem Musical, ist wirklich, dass auch für Nicht-Theatergänger diese Show einfach so viel bereithält und die einfach die Schere zwischen Menschen, die dieses Genre lieben und vielleicht manche, die sagen, ah ja, so ein Musical-Theater ist jetzt nicht eher so meins. Am Ende stehen sie alle, ob es der Banker ist, ob es der Angestellte ist, ob es die Hausfrau ist. Es ist wirklich alle stehen und das ist wirklich das Besondere an dieser Show, die einfach so mitreißend ist. Und ich denke, das wird in Hamburg genauso sein.
20: Los geht's dann im Herbst. Die Premiere, die ist am 5. November. Ja, und dann sollen Steuerbetrüger bei uns in Deutschland in Zukunft härter bestraft werden. Bislang ist das so, dass man Vorteile hat, beziehungsweise sogar ohne Strafe davon kommt, wenn man sich selbst anzeigt. Aber das soll sich jetzt ändern. Außerdem will man auch, dass Bund und Länder beim Kampf gegen Steuerbetrug besser zusammenarbeiten. Dazu wurde jetzt auch ein Aktionsplan vorgestellt. Und wer noch ein paar Ideen für das Jugendwort des Jahres hat, der kann bis heute Nacht um 12 noch Vorschläge einreichen. Und zwar geht das auf jugendwort.de. Übernächste Woche werden dann die Top 10 bekannt gegeben. Und das letzte Jugendwort des Jahres, das ist ja das Crazy geworden.
3: Das Crazy.
20: Das Crazy.
3: Das mochte ich. Ich mag aber immer noch
20: 6-7. Ja, aber das ist dein Vorschlag quasi jetzt.
3: Das ist,
20: ne?
3: Mein Vorschlag. Habe ich schon eingereicht vorhin.
20: Echt?
3: Okay. Macht es bitte auch alle. Bitte. Olivia Dean geht's jetzt mit So Easy to Fall in Love.

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2: Moin.
0: Hallo, hier ist Emily von Energy.
2: Hi Emily.
0: Hallo.
2: Murat hier.
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So, gleich ist es 17 Uhr. Für die meisten von euch heißt es auch Feierabend. Und damit ihr jetzt die letzten Minuten nochmal so richtig durchpowert, gibt's hier einen absoluten Partybanger für euch. Def Punk mit One More Time bei Energy. 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

0: 17 Uhr ist es. Happy Feierabend.
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0: Wir sind mittendrin in euren 10 Hits am Stück und da gibt's auch gleich brandneue Musik von Energy Star Michael Schulte. Vorher noch Harry Styles mit American Girls.

Hits mit Energy-Star Michael Schulte, der ja auch gerade auf Tour ist. Und diesmal achtet die ganze Crew ganz besonders auf die Reifen vom Tourbus. Ja, der Grund, vor ein paar Jahren ist ihnen mitten auf der Autobahn plötzlich ein Reifen geplatzt. Oh mein Gott, super stressig. Passiert hoffentlich nicht nochmal. Wir hören ihn jetzt mit Lovesick bei Energy. 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
3: Schönen Feierabend. Tame Impala und Jenny hört ihr gleich bei Energy. Immer die besten neuen Hits am Wochenende. 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Davon losen Richie und Patrick auch noch mal ein paar Tickets für euch.
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7: Es ist 17.27 Uhr.
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7: Bei uns in Hamburg haben wir mittlerweile 27 Grad. Die Sonne scheint, es ist richtig schön warm draußen, schön sommerlich. Genießt es auf jeden Fall. Genießt es jetzt auch die nächsten paar Stunden. Es kommen jetzt noch später ein paar Wolken dazu. Es bleibt aber trocken ab 21 Uhr. Da soll es aber dann regnen und eventuell sogar gewittern. Morgen sieht das Wetter auch eigentlich ganz okay aus. Eigentlich doch ganz schön. Morgens und vormittags vor allem 25 Grad bekommen wir da mit ganz viel Sonne, bisschen Wolken. Am Nachmittag, da wird es aber ein bisschen windig und kann auch stürmisch werden. So, rüber auf die Straßen. Vorsicht bitte auf der A7 Flensburg Richtung Hamburg zwischen Volkspark und Bahrenfeld. Da hat's gekracht, da ist noch nichts abgesichert. Also Vorsicht fahren. Und auf der A7 Flensburg Richtung Hamburg, da habe ich eine Staumeldung für euch gerade. 6 Kilometer steht ihr da ab dem Dreieck Nordwest. Und gegenüber auf der A7 Hannover Richtung Flensburg steht ihr ebenfalls 8 Kilometer im Stau ab Heimfeld. Wenn ihr noch was gesehen habt, dann schickt mir gerne eine WhatsApp oder ruft auch an 040 48 001. 971 ist die Nummer. Kommt gut und sicher ans Ziel. Dann geht's rüber zu Finn. Du hast alles, was in Hamburg heute wichtig ist. Und da gibt's gute Nachrichten für alle, die sich im Sommer über ein bisschen Schatten freuen.
8: Jawohl, im letzten Jahr, da wurden bei uns nämlich mehr Straßenbäume gepflanzt als gefällt. Unterm Strich macht das laut Zahlen der Umweltbehörde 352 neue Bäume. Und damit ist die Bilanz schon das dritte Jahr in Folge positiv. Insgesamt gibt es jetzt mehr als 230.000 Straßenbäume in Hamburg. Und damit das auch so bleibt, hat der Senat nochmal gut 3 Millionen Euro in die Pflege investiert, damit die Bäume bei uns auch besser gegen Trockenheit, Schädlinge und Krankheiten geschützt werden. Ja, und dann soll es bei uns in Deutschland ja bald ein bisschen weniger Bürokratie geben. Unter anderem soll die Kassenzettelpflicht wegfallen, das Fahrverbot für Lkw an regionalen Feiertagen oder auch sowas wie eine Prüfung der Kaffeemaschine. Unser Bundesdigitalminister Wildberger ist auch gefragt worden, was denn mit den ganzen Faxgeräten in den Unternehmen und Behörden so ist.
9: Also ich muss ehrlich gestehen, in meiner gesamten Zeit hier, nicht weil ich es vermieden habe, ist mir noch kein einziges Faxgerät untergekommen. Nicht weil mir das irgendwie weggenommen wird, wenn ich in den Raum komme, ich habe es nicht gesehen. Ehrlich gesagt, ich kann es auch nicht bedienen.
8: Na gut, ob das wirklich so stimmt. Aber auch im Gesundheitssystem soll auf jeden Fall viel digitalisiert werden. Zum Beispiel Überweisungen oder auch der Impfausweis. Und die WM ist noch nicht mal vorbei. Da stehen schon die ersten Spieltage in der ersten und zweiten Fußball-Bundesliga fest. Für den HSV geht es Ende August direkt mit dem Samstagabend-Topspiel gegen Borussia Dortmund los. Danach zweimal sonntags gegen Mainz und Leipzig und dann kommt zu Hause Köln vorbei. St. Pauli startet schon sehr viel früher in der zweiten Liga. Nämlich schon in 3 Wochen. Das erste Spiel ist auch gleich zu Hause am Müllertor-Stadion und zwar gegen Greuther Fürth.
7: Danke dir, Finn. Heute startet endlich The Odyssey, einer der meist erwartenden Filme des Jahres. Und gleich klären wir mal mit einer Geschichtsinfluencerin, was historisch dran ist. Gibt's in ungefähr 10 Minuten. Vorher noch Tame Impala und Jenny mit Dracula.

0: Ist das wohl der krasseste Film, der dieses Jahr im Kino erscheint? Energy ist an, immer die besten neuen Hits mit mir, Emily. Und ja, die Rede ist natürlich von Odyssee nach Homers Sage. Jetzt neu umgesetzt vom Mega-Regisseur Christopher Nolan. Und was ist das auch für eine krasse Besetzung, ja? Mit Matt Damon, Tom Holland, Anne Hathaway, Zendaya, Robert Pattinson. Es kann einfach nur gut werden. Ab sofort ist der Film jetzt auch zu sehen und deshalb haben wir mit Geschichtsinfluencerin Miss History gesprochen, aka Melina, und die uns jetzt mal eine kleine geschichtliche Einordnung gibt. Melina, worum geht es denn eigentlich in The Odyssey überhaupt?
1: Wenn wir in die Welt der Odyssee eintauchen, dann reisen wir etwa 3000 Jahre in die Vergangenheit, nämlich ins 12. Jahrhundert vor Christus. Oh. Im Mittelpunkt steht der griechische König Odysseus, der nach dem Trojanischen Krieg, genau das war der mit dem trojanischen Pferd, ganze 10 Jahre lang versucht, nach Hause zurückzukehren. Auf seinem Weg begegnen ihm Monster, göttliche Eingriffe, Machtspiele und Intrigen, die ihn immer wieder aufhalten und vor neue Herausforderungen stellen.
0: Okay, und warum ist diese Geschichte heute noch so relevant?
1: Dieses Zusammenspiel aus Abenteuer, aus göttlicher Macht und vor allem der Sehnsucht nach Heimat macht diese antike Sage bis heute so faszinierend. Besonders spannend sind natürlich auch die moralischen Fragen, die sie aufwirft. Ja. Viele davon bringen einen damals wie heute zum Nachdenken, vor allem über das eigene Leben.
0: Auf jeden Fall. Oh, ich bin schon total hyped, freue mich sehr. Und jetzt machen wir hier weiter mit den 10 Hits am Stück. Gleich noch mit Felix Jähn und danke nochmal Melina für deine tolle Einordnung.
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Kollektiv Glockenbach weiß man ja wirklich gar nichts, nichts. Niemand weiß, wie viele Personen da im Hintergrund sind oder wer bei Auftritten da auf der Bühne steht. Aber ganz ehrlich, manchmal ist das auch okay, einfach nur die Musik zu feiern und zu genießen. Und genau das machen wir jetzt. Lost Term

0: 18 Uhr ist es.
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0: Brandneue Musik von Energy-Star Nico Santos. Why Don't You Say heißt seine neue Nummer. Hören wir in ungefähr 10 Minuten. Vorher gibt's Bebe Rexha mit New Religion und ich bin's, Emily.

Danke, Energy-Star Nico Santos. Du hast uns jetzt genau das gegeben, was wir jetzt brauchen. Einen Sommerhit. Ja, Why Don't You Stay heißt die neue Single von Nico Santos. Lieb ich schon total. Wir hören jetzt rein. Ganz neu bei Energy. Immer die besten neuen Hits. Schönen Donnerstagabend.

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3: Schönen Donnerstagabend. Energy läuft für euch gleich noch mit Taylor Swift.
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3: Gleich ab 7.
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3: Wir haben mittlerweile 26 Grad in Hamburg. Jetzt sind noch ein paar Wolken dazugekommen. Trotzdem scheint die Sonne auch noch. Und es ist trocken. So bleibt es jetzt doch wohl für die nächsten paar Stunden. Eigentlich hieß es, dass es gewittern soll. Sieht nicht mehr so danach aus. Es könnte aber ein bisschen regnen am Abend. In der Nacht, da wird es auch vielleicht noch ein bisschen nass werden. Aber morgens und vormittags sieht es eigentlich ziemlich gut aus. Da scheint die Sonne. Da wird es schön. Und wir bekommen maximal 25 Grad morgen. Nachmittags könnte es aber doch wohl ein bisschen gewittern. Rüber auf die Straßen. Vorsicht bitte auf der A7 Hamburg Richtung Kassel zwischen Rastplatz Altwarmbüchener Moor und Dreieck Drammetal. Da hat es gerade gekracht, ist noch nichts abgesichert. Und dann habe ich noch zwei Staumeldungen für euch auf der A7 Flensburg Richtung Hamburg. Da steht ihr 6 Kilometer ab dem Dreieck Nordwest. Und auf der A7 Hannover Richtung Flensburg steht ihr immer noch 8 Kilometer ab Heimfeld. Wenn ihr noch was gesehen habt, weitere Staus oder mal einen Blitzer auf dem Weg nach Hause, könnt ihr mir gerne eine WhatsApp schreiben oder auch anrufen. 040 48 001 971 ist die Nummer. Kommt gut und sicher ans Ziel. Dann machen wir weiter mit Finn. Wir sind ja hier in Hamburg sowieso schon im Musical-Hochburg und da kommt jetzt bald noch ein neues dazu.
4: Ja, genau. Ab November, da zieht nämlich Moulin Rouge ins Theater am Großmarkt ein. Jonas Hein spielt eine der Hauptrollen und hat uns gesagt, worauf wir uns da freuen können.
5: Das Besondere an Moulin Rouge, dem Musical, ist wirklich, dass auch für Nicht-Theatergänger diese Show einfach so viel bereithält und die einfach die Schere zwischen Menschen, die dieses Genre lieben und vielleicht manche, die sagen, ah ja, so Musical-Theater ist jetzt nicht eher so meins. Am Ende stehen sie alle, ob es der Banker ist, ob es der Angestellte ist, ob es die Hausfrau ist. Es sind wirklich alle stehen und das ist wirklich das Besondere an dieser Show, die einfach so mitreißend ist. Und ich denke, das wird in Hamburg genauso sein.
4: Los geht's dann im Herbst. Die Premiere ist am 5. November. Ja, und dann sollen Steuerbetrüger bei uns in Deutschland in Zukunft härter bestraft werden. Bislang ist es so, dass man Vorteile hat, beziehungsweise auch zum Teil sogar ohne Strafe davonkommt, wenn man sich selbst anzeigt. Aber das soll sich jetzt ändern. Außerdem will man auch, dass Bund und Länder beim Kampf gegen Steuerbetrug besser zusammenarbeiten. Dazu wurde jetzt auch ein Aktionsplan vorgestellt. Und wer noch ein paar Ideen für das Jugendwort des Jahres hat, der kann bis heute Nacht um 12 Uhr noch Vorschläge einreichen. Und zwar geht das auf jugendwort.de. Übernächste Woche werden dann die Top 10 bekannt gegeben. Das letzte Jugendwort des Jahres, das ist ja das Crazy geworden.
3: Ganz genau, danke dir, Finn. Und wir machen weiter mit ganz viel Musik an eurem Donnerstagabend. Milo habe ich mit My Lucky Day in ein paar Minuten, vorher auch noch Alex Warren. Jetzt gibt's Taylor Swift mit Elizabeth Taylor.

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2 Wochen ist es endlich soweit. Das neue Album von Energy Star Ariana Grande kommt raus. Petal heißt es. Ich bin schon sowas von hyped. Und bis dahin stimmen wir uns schon mal ein bisschen drauf ein. Hier ist ein absoluter Banger von Ariana Grande zusammen mit Jessie J natürlich und Nicki Minaj. Hier gibt's Bang Bang bei Energy.

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0: Hallo, hallo, ich bin's Emily und wir verbringen jetzt noch die letzte Stunde gemeinsam. Das natürlich mit brandneuer Musik. Gleich noch von Fastboy, jetzt gibt's Teddy Swims.

Die Brüder Felix und Lukas kennen wir ja alle mittlerweile als Fastboy und der Name, der passt auch wirklich perfekt. Die beiden, die sagen nämlich selbst, dass sie super ungeduldig sind und am liebsten alles sofort erledigen wollen. Ja, kenne ich viel zu gut. Wir hören sie jetzt mit Beautiful Life bei Energy, immer die beste.

0: Energies an, immer die besten neuen Hits gleich noch mit Olivia Dean. Und mein Gott, ist dieses Wochenende wieder super viel los. Ganz, ganz viele Festivals stehen an. WM-Finale der Herren. Aber auch bei uns in Hamburg passieren so einige Dinge. 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
0: Es ist gleich 7:30.
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0: 26 Grad haben wir immer noch in Hamburg. Es ist bewölkt. Die Sonne, die zeigt sich ab und zu noch. Später könnte es aber auch noch ein bisschen regnen, so um 22 Uhr, aber jetzt nicht allzu doll. So, dann sieht es morgen auch gar nicht mehr so schlecht aus. 25 Grad bekommen wir maximal. Die Sonne, die zeigt sich auch natürlich am Morgen und vom Vormittag. Ein paar Wolken sind auch noch dazu, kommen dann noch dazu. Und am Nachmittag, da könnte es eventuell gewittern und stark regnen. Rüber auf die Straßen, auf der A7, Hannover Richtung Flensburg, steht ihr 3 Kilometer im Stau ab Waltershof. Sonst habe ich aber nichts für euch. Wenn ihr was gesehen habt, dann könnt ihr mir gerne eine WhatsApp schreiben. Oder ihr ruft einfach an. Unsere Nummer ist die 040 48 001 97 1. Kommt gut und sicher ans Ziel. Dann geht's rüber zu Finn. Du hast alles, was in Hamburg heute wichtig ist. Und da gibt es gute Nachrichten für alle, die sich im Sommer über ein bisschen Schatten freuen.
6: Jawohl, im letzten Jahr, da wurden bei uns nämlich mehr Straßenbäume gepflanzt als gefällt. Unterm Strich macht das laut Zahlen der Umweltbehörde 352 neue Bäume. Und damit ist die Bilanz schon das dritte Jahr in Folge positiv. Insgesamt gibt es jetzt mehr als 230.000 Straßenbäume in Hamburg. Und damit das auch so bleibt, hat der Senat nochmal gut 3 Millionen Euro in die Pflege investiert, damit die Bäume bei uns auch besser gegen Trockenheit, Schädlinge und Krankheiten geschützt werden. Ja, und dann soll es bei uns in Deutschland ja bald ein bisschen weniger Bürokratie geben. Unter anderem soll die Kassenzettelpflicht wegfallen, das Fahrverbot für Lkw an regionalen Feiertagen oder auch sowas wie eine Prüfung der Kaffeemaschine. Unser Bundesdigitalminister Wildberger ist auch gefragt worden, was denn mit den ganzen Faxgeräten in den Unternehmen und Behörden so ist.
7: Also ich muss ehrlich gestehen, in meiner gesamten Zeit hier, nicht weil ich es vermieden habe, ist mir noch kein einziges Faxgerät untergekommen. Nicht weil mir das irgendwie weggenommen wird, wenn ich in den Raum komme, ich habe es nicht gesehen. Ehrlich gesagt, ich kann es auch nicht bedienen.
6: Na gut, ob das wirklich so stimmt. Aber auch im Gesundheitssystem soll auf jeden Fall viel digitalisiert werden. Zum Beispiel Überweisungen oder auch der Impfausweis. Und die WM ist noch nicht mal vorbei. Da stehen schon die ersten Spieltage in der ersten und zweiten Fußball-Bundesliga fest. Für den HSV geht es Ende August direkt mit dem Samstagabend-Topspiel gegen Borussia Dortmund los. Danach zweimal sonntags gegen Mainz und Leipzig und dann kommt zu Hause Köln vorbei. St. Pauli startet schon sehr viel früher in der zweiten Liga, nämlich schon in 3 Wochen. Das erste Spiel ist auch gleich zu Hause am Müllertor-Stadion und zwar gegen Greuther Fürth.
0: Dankeschön, Finn. Wer ist eigentlich eure Lieblings-Disney-Figur? Ist es die Eiskönigin Elsa oder doch eher Ariel oder vielleicht einfach Olaf, weil Olaf total cool ist? Darüber quatschen wir gleich in ungefähr 10 Minuten. Jetzt gibt's Olivia Dean für euch.

0: Energies an, immer die besten neuen Hits. Schönen Donnerstagabend.
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0: In dieser Woche ist es der Energy Disney Hit Stream und passend dazu waren wir mal auf Hamburgs Straßen unterwegs und haben euch gefragt, wer ist eure Lieblings-Disney-Figur?
2: Mulan, weil ich das immer früher mit meiner Schwester geschaut habe, weil es ihr Lieblingsfilm war.
3: Ariel, weil sie Meerjungfrau, das ist noch ziemlich cool.
4: Olaf, ja, genau, Olaf, der ist es. Der ist süß.
5: Ich fand tatsächlich Pocahontas immer cool. Die ist ihren eigenen Weg gegangen.
6: Von König der Löwen, diesen Tukan, weil er lustig war.
7: Merida, sie ist irgendwie cool.
8: Flynn Rider von Rapunzel, finde ich ganz cool. Er ist lustig und ich mag sein Pferd.
0: Oh, ich liebe Flynn Rider auch. Ja, und all eure Lieblings-Disney-Figuren hört ihr natürlich im Energy Disney-Hit-Stream.

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habt Energy eingeschaltet ab Donnerstagabend mit mir, Emily. Ich verabschiede mich jetzt aber. Ich sag tschüss, ich hab Feierabend. Wir hören uns natürlich morgen ab 15 Uhr wieder beim Energy Nachmittag. Und jetzt habe ich hier brandneue Musik von Newcomer Moss Kenner dabei. Rhythm Unknown hört ihr immer die besten

0: Julian.
1: Um 20 Uhr an diesem wahnsinnig für die Kinowelt so spannenden Donnerstag. Christopher Nolan hat sein Meisterwerk fertig, die Odyssee, mit dem größten und teuersten Cast in Hollywood je erlebt hat. Mein Kollege Paul hat den Film schon gesehen und verrät uns gleich, ob sich der Gang ins Kino, Spoiler ja, lohnen wird. Vorher aber noch Calgo mit immer den besten neuen Hits.

0: Seit über anderthalb Jahren gibt's aus Hollywood das große Gerücht, dass vermutlich gerade der bekannteste Regisseur der Welt, Christopher Nolan, Oppenheimer gemacht, die Batman-Trilogie gemacht und, an einem absoluten Mega-Coup arbeitet mit dem größten und erfolgreichsten und teuersten Cast, den Hollywood je gesehen hat. Jetzt wissen wir, was daraus geworden ist, und mein lieber Kollege Paul fasst nochmal alles zusammen.
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2: Hallo zusammen. Nach Oppenheimer bringt Christopher Nolan jetzt sein nächstes Mammutprojekt ins Kino. Die Odyssee startet diese Woche mit einem Cast, der sich liest wie die Gästeliste einer Oscarverleihung. Diesen Film solltet ihr auf gar keinen Fall verpassen. Er ist jetzt schon einer der Filme des Jahres, weil hier einfach alles zusammenkommt. Christopher Nolan verfilmt mit Odyssee einen der berühmtesten Stoffe der Weltliteratur und das mit einem absoluten Ausnahmecast. Matt Damon, Tom Holland, Zendaya, Anne Hathaway, Robert Pattinson, Charlize Theron und viele weitere sind mit dabei. Dazu kommt, dass Nolan den Film komplett mit den neuesten IMAX-Kameras gedreht hat und dafür an spektakulären Originalschauplätzen auf der ganzen Welt unterwegs war. Dieser Film ist einfach nur für die große Leinwand gemacht und genau dieses Gefühl, einen Film wirklich im Kino erleben zu müssen, bekommt man heutzutage nur noch selten. Die Odyssee ist nicht einfach nur der nächste Christopher Nolan-Film, sondern eines der größten Kinoereignisse des Jahres und für viele jetzt schon ein heißer Oscar-Kandidat.
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1: Den französischen Produzenten Yücel hören wir jetzt hier bei Energy, der sich zwei Feature-Gäste geschnappt haben und das im gemeinsamen Vorlesen klingt wirklich wie die neue Version der Avengers, nämlich Yücel gemeinsam mit Imal Angel und Ultra Nate. Das sind die besten Namen der Welt. Move into the Sun, immer die

0: Donnerstagabend haben wir es hier bei Energy, das heißt einmal noch schlafen, dann ist Freitag und schon wieder der Beginn eines neuen Festivalsommers. Zum Beispiel das Lollapalooza in Berlin beginnt ja auch an diesem Wochenende. Wenn ihr noch keine Karten habt für die ganze Festivalsaison, dann bleibt jetzt dran, denn mit uns kommt ihr zu den besten Festivals in Deutschland und Europa. Ganz umsonst, wie, das verrate ich euch alles. Gleich vor jetzt noch Harry Styles mit American Girls und immer den besten neuen Hits.
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0: So, und für euch geht's jetzt ab aufs Festival.
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0: 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Und die Vanessa, die wollte da heute Morgen auch hin. Und das klang so.
2: Nicht vernünftig schlafen zu können. Sonst bin ich eine Zicke.
3: So, Anna, guten Morgen. Du bist ja ein bisschen Festival erprobt. Wie ist das mit Schlaf und Festival?
4: Also Vanessa,
3: das?
4: Also ich würde entweder sagen, okay, du musst dich leider damit anfreunden, dass es eher ein anstrengendes Woche wird. Zwar auch ein sehr schönes, aber auch ein sehr anstrengendes. Also mit Schlaf ist eher schwierig. Oder aber ich nehme immer Oropax mit und habe Baustellkopfhörer mir bestellt. Und dann hörst du halt wirklich gar nichts. Also die Kombi kann ich dir empfehlen.
2: Das wäre perfekt.
3: Das würdest du mitnehmen, dann wärst du gut ausgestattet. Dann könntest du auch da eine schöne Zeit haben, weil die Tickets, die hast du auf jeden Fall. Die kriegst du von uns.
2: Danke. Wie schön. Freu mich.
0: Und wir freuen uns mit Vanessa. Und das Schöne ist, es gibt noch so viel mehr abzuräumen. Wo wollt ihr hin? Auf welches Festival? 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
2: Ja.

0: immer die besten neuen Hits. Hört euch hier bei Energy gleich mit The Bowser. Nein, ich spreche nicht den Rapper aus Bütikheim-Bissingen falsch aus. The Bowser ist ein Musiktrio aus Norwegen. Dazu gleich mehr. Vorher aber auch noch Dermot Kennedy und Felix Jähn macht den Anfang. Alle drei Songs in den nächsten 7 Minuten.
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Drei Jungs aus Norwegen haben wir jetzt hier bei Energy. The Bowser nämlich, ein Musikprojekt aus Oslo, bestehend aus drei Freunden, die vermutlich jetzt auch den Sommer ihres Lebens hatten mit den Norwegern, die bei der WM so fantastisch performt und so viel Spaß gemacht haben. Magnetic heißt ihr gemeinsamer Song, den haben wir jetzt, immer die besten neuen Hits.

Gibt es in der Schweiz wirklich einen Schinken, der in Asphalt gekocht und dann für teuer Geld verkauft wird? Das gilt es gleich rauszufinden in einer neuen Rubrik Fakt oder Fake, heute mit meiner gemeinsamen Kollegin Clarissa. Darauf freue ich mich sehr, vor jetzt aber noch Taylor Swift mit immer den besten neuen Hits.

0: Meine liebe Kollegin Clarissa ist da und das ist immer ein akustischer Leckerbissen.
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0: Und folgende Überleitung habe ich gelernt in der Markus-Lanz-Gedächtnis-Moderatorenschule. Hallo Clarissa.
2: Hallihallo.
0: Leckerbissen. Heutige Aussage bei Fakt oder Fake ist folgende. Es gibt Schinken, der wird in heißem Asphalt gekocht und dann gegessen. Fakt oder Fake?
2: Ich finde, das hört sich richtig eklig an.
0: Das ist es auch, liebe Clarissa.
2: Und deswegen sage ich, das ist ein Fake.
0: Es gibt Schinken, der wird in heißem Asphalt gekocht und dann gegessen, ist aber tatsächlich ein...
2: Fakt.
0: Ist eine Spezialität, wo, glaubst du?
2: Weiß nicht, Italien?
0: In der Schweiz.
2: In der Schweiz?
0: Muss man aber dazu sagen, liebe Clarissa, dass der Schinken komplett so verpackt wird, dass dann da auch der Asphalt nicht drankommt, aber es ist dann ein spezieller Gärungsprozess und, ach, weiß ich doch, die Schweizer.
2: Weiß ich nicht.
0: Ich hätte
2: aber
0: auch Franzosen,
2: gerne hinschicken.
0: Franzosen hätte ich auch getippt, die machen auch, also ich liebe das Essen dort, aber die machen auch ganz teilweise verrückte Experimente, so mit Vögeln, denen die Augen rausgerissen werden, damit der Hunger mehr kommt und richtig, den Ammoniak dann gekocht, ganz verrückt. Da lobe ich mir doch unsere deutsche Bräsigkeit, Sauerkraut, weißt du, da weißt du, was du hast.
2: Ja, absolut, Leberkäs.
0: Und was wir an dir haben, wissen wir auch. Und morgen, würde ich sagen, Clarissa, gibt es eine neue Folge dann in der Wochenendausgabe. Danke dir.

Donnerstagabend hier bei Energy. Ich bin Julian, freue mich, dass ihr mit dabei seid. Jetzt mit DJ Gosha. Ist ein rumänischer Hitproduzent. Wenn ihr den jetzt optisch nicht ganz vor Augen habt, er sieht ein bisschen so aus wie der Lotto-Millionär aus Dortmund. Insofern ist der Titel noch folgerichtig. Mi Chico heißt er nämlich. Finde ich fantastisch. Koinzidenz. Immer die besten neuen Hits. Chico, der

0: Immer die besten neuen Hits hört euch hier bei Energy gleich mit Jennifer Lopez für euch. Außerdem Somber und die Jungs von BTS machen den Anfang.
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0: Donnerstagabend ist es hier bei Energy. Ich bin Julian. Letzte Woche um die Zeit ist Vaiana ins Kino gekommen. Ist jetzt kommerziell ein Riesenflop von Disney. Täuscht aber ja nicht darüber hinweg, dass die Legacy von Disney unglaublich ist. Jeder von uns hat irgendeinen Disney-Moment in der Kindheit erlebt, der einen einfach glücklich macht, weil es genau dafür ist, Disney. Und um diese kollektiven Erinnerungen zu sammeln, zu bündeln, zu kuratieren, haben wir das hier erfunden.
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0: Und das ist eben in dieser Woche der Energy Disney Stream. Und der klingt so.

So klingt der Energy Disney Hit. Übrigens, da, wo der ist, ne, gibt es noch weitere Energy Streams in der Energy App oder auch auf energy.de. 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Das jetzt aber mal auschecken und wie gesagt, der Energy Hit Stream of the Week ist

0: Immer die besten neuen Hits hört ihr hier bei Energy. Gleich mit dem ganz neuen Song von Lavinia, gemeinsam mit Ellie Oaks. Reason heißt er. Außerdem Harrison und Benson Boone macht den Anfang.
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Lavinia Hope hören wir jetzt hier bei Energy, die aber nur unter ihrem Künstlernamen Lavinia auftritt. Das ergibt vor allen Dingen nach dem gestrandeten Buckelwal an der Ostsee deutlich Sinn, finde ich, jetzt noch auf den Vornamen zu gehen. Ist eine deutsch-italienische Künstlerin und hat jetzt einen neuen Song am Start, gemeinsam mit Ellie Oaks. Reasons heißt er und den hören wir jetzt zum allerersten Mal hier bei mir in der Sendung mit immer den besten neuen Hits.

um 22 Uhr an diesem Donnerstag. Hoffe, der Tag war bis jetzt ein erfolgreicher für euch. Freue mich sehr, dass ihr noch mit am Start seid zu dieser späten Uhrzeit. Gentlemen, haben wir gleich gemeinsam mit Michael Patrick Kelly. Den Anfang macht jetzt aber Alex Warren, Fever Dream und immer die besten neuen Hits.

So, und jetzt wird aus Müll Musik. Und das mit guten Nachrichten für die Umwelt. Fakt ist, die meiste Musik, ne, die wird heutzutage gestreamt über Radio, Apps und so weiter. Aber auch Schallplatten zum Beispiel haben ein Comeback und die Produktion von Vinyl verbraucht natürlich wahnsinnig viel Energie. Und jetzt kommt das Unternehmen Sonopress ins Spiel. Die produzieren nämlich sogenannten Echo Records. Das sind Platten, die aus alten PET-Flaschen gewonnen werden. Also Stars wie Ed Sheeran, Clouseau oder auch Coldplay sind da schon dabei. Und so landet der Müll eben nicht im Meer, sondern in der Musik. Anders als bei Dieter Bohlen, da ist die Musik bereits Müll. Aber das ist ein richtig schlechter Gag auf Kosten eines Millionärs, das man sich auch mal leisten kann. Ne? Ansonsten fantastisch, Sonopress, Echo Records, alle machen. Und auch Vinyl ist auch einfach fantastisch zu hören, muss man auch sagen.

Eine Kombo hören wir jetzt hier bei Energy, die ich so auch nicht auf meinem Bingo-Zettel Anfang des Jahres hatte, nämlich Michael Patrick Kelly gemeinsam mit Gentleman. Gentleman, ein deutscher Künstler, der sich ein eigenes Genre quasi selbst erfunden hat und eine eigene Sprache noch dazu. So Deutsch-Reggae. Warum nicht? Und Michael Patrick Kelly dazu, den kennt er. Wildfire heißt der Song. Immer die besten neuen Hits.

0: Immer die besten neuen Hits, hört euch hier bei Energy. Gleich mit Martin Garrix und Ed Sheeran. Außerdem Nico Santos und Leonie macht den Anfang.
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So, was geht euch durch den Kopf, wenn ihr das hört? Es ist bei mir 2013 und ich bin auf einmal wieder auf so einer Dorfdisco und denke mir, wo bin ich hier hingeraten? Aber der Song ist fantastisch. Martin Garrix, 2013, das ist über 13 Jahre her, dass dieser Song rauskam. Und Plot Twist, er ist jetzt gerade erst 30 Jahre alt geworden. Das heißt, er war 16, 17 Jahre, als ein ganz großer Durchbruch kam, der holländische Musikproduzent, der seitdem eine unglaubliche Weltkarriere hingelegt hat. Ein Hit nach dem anderen, wirklich im Teenageralter Millionär geworden, hat mittlerweile ein geschätztes Vermögen von über 60 Millionen Dollar. Und das alles ohne Skandale. Und das finde ich herausragend, weil man ja so Teenager-Bekanntheiten auch anders schon verfolgt hat. Ne? Stichwort Miley Cyrus oder Justin Bieber oder Britney Spears und. Die Liste ist endlos, wo man einfach damit nicht klargekommen ist, was ja das Natürlichste der Welt ist. Wer würde schon damit klarkommen? Antwort Martin Garrix und ein anderer Kindheitsstar, beziehungsweise bei dem war es ein bisschen später, mit 18, der mittlerweile auch einer der erfolgreichsten Musiker aller Zeiten ist, ist Ed Sheeran, der auch vollkommen skandalos durch seine Karriere durch ist. Und die beiden haben sich jetzt die Hände gegeben, sich tief in die Augen geschaut und meinten, lass doch mal gemeinsam einen Song an den Start bringen. Der heißt Repeated und den haben wir jetzt. Immer die besten neuen Hits. Martin Garrix, Ed Sheeran. Stay.

0: Immer die besten neuen Hits hört euch hier bei Energy gleich mit Gracie Abrams für euch. Außerdem Olivia Dean und Alex Warren macht den Anfang.
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Die wirklich herausragende Singer-Songwriterin aus den USA, Gracie Abrams, haben wir jetzt hier bei NRG, die nochmal ein paar Tourdaten auf den Markt geschmissen hat. Sie kommt im nächsten Jahr auch zweimal nach Berlin. Am 12. und am 13. Mai spielt sie hintereinander in der Uber-Arena. Better Be Fast. Seid schnell, kauft euch jetzt noch Tickets. Die sind nämlich immer sehr schnell vergriffen. Vollkommen zu Recht, denn sie ist einfach fantastisch. Hit the Wall, Gracie Abrams, immer die besten neuen Hits.

um 23 Uhr an diesem Donnerstag. Freue mich sehr, dass ihr mit dabei seid. Lasst uns jetzt diesen Tag ganz entspannt gemeinsam ausklingeln in der letzten Stunde. Jetzt mit Tame Impala und Dracula und immer vor allen Dingen den besten neuen Hits.

0: Seit über anderthalb Jahren gibt's aus Hollywood das große Gerücht, dass vermutlich gerade der bekannteste Regisseur der Welt, Christopher Nolan, Oppenheimer gemacht, die Batman-Trilogie gemacht und, an einem absoluten Mega-Coup arbeitet mit dem größten und erfolgreichsten und teuersten Cast, den Hollywood je gesehen hat. Jetzt wissen wir, was daraus geworden ist, und mein lieber Kollege Paul fasst nochmal alles zusammen.
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2: Hallo zusammen. Nach Oppenheimer bringt Christopher Nolan jetzt sein nächstes Mammutprojekt ins Kino. Die Odyssee startet diese Woche mit einem Cast, der sich liest wie die Gästeliste einer Oscarverleihung. Diesen Film solltet ihr auf gar keinen Fall verpassen. Er ist jetzt schon einer der Filme des Jahres, weil hier einfach alles zusammenkommt. Christopher Nolan verfilmt mit Odyssee einen der berühmtesten Stoffe der Weltliteratur und das mit einem absoluten Ausnahmecast. Matt Damon, Tom Holland, Zendaya, Anne Hathaway, Robert Pattinson, Charlize Theron und viele weitere sind mit dabei. Dazu kommt, dass Nolan den Film komplett mit den neuesten IMAX-Kameras gedreht hat und dafür an spektakulären Originalschauplätzen auf der ganzen Welt unterwegs war. Dieser Film ist einfach nur für die große Leinwand gemacht und genau dieses Gefühl, einen Film wirklich im Kino erleben zu müssen, bekommt man heutzutage nur noch selten. Die Odyssee ist nicht einfach nur der nächste Christopher Nolan-Film, sondern eines der größten Kinoereignisse des Jahres und für viele jetzt schon ein heißer Oscar-Kandidat.
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Michael Schulte hören wir jetzt hier bei Energy an diesem Donnerstag. Es ist spät geworden, aber ich finde, das ist so der perfekte Song, um diesen Tag ausklingen zu lassen. Michael Schulte eh prädestiniert für diese Stimmung, wenn man ein bisschen so diese Füße hochlegt, einmal durchatmet, den Tag ausklingen lässt und dabei Lovesick hört. Warum denn auch nicht? Immer die besten neuen Hits.

0: besten neuen Hits. Hier hat er hier bei Energy gleich mit Temper City für euch. Außerdem Kamrat und Harry Styles macht den Anfang.
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0: So, und für euch geht's jetzt ab aufs Festival.
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0: Immer die besten neuen Hits hört euch hier bei Energy, gleich mit Bebe Rexha für euch. Außerdem Dermot Kennedy und Holly Humberstone macht den Anfang.
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Es ist spät geworden hier bei Energy an diesem Donnerstag, so spät, dass ich raus bin für heute. Ich habe Feierabend. Schön, dass ihr mit dabei wart. Ihr hört mich, wenn ihr wollt. Morgen wieder ab 20 Uhr bin ich für euch da. Bis dahin, lasst Energy durchlaufen. Ihr macht damit nichts falsch. Und ich verabschiede mich jetzt mit Bibi Rexha gemeinsam mit David Guetta, Sad Girls und immer den besten neuen Hits.

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